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0: 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Wir hören einen Input von den INAF-Aktionstagen zu den Ketten des Weltwirtschaftssystems. Ob schon die meisten ehemals kolonialisierten Länder sich ihre politische Unabhängigkeit bis zum Ende des letzten Jahrhunderts erkämpft haben, bestehen viele koloniale Strukturen bis heute fort. Das weltweite Wirtschaftssystem entzieht dem globalen Süden kontinuierliche Ressourcen, um die Profite für Großkonzerne und Reiche zu sichern und schafft dabei einen privilegierten Lebensstandard für den Großteil der Bevölkerung im globalen Norden. In dieser Veranstaltung wird die Entwicklung der weltwirtschaftlichen Struktur vom Kolonialsystem bis hin zu postkolonialen Widerstandsbemühungen nachgezogen. Anschließend werden die Reaktionen westlicher Regierungen auf diese Bemühungen sowie die Mechanismen und Strukturen untersucht, die die Weltwirtschaft im quasi-kolonialen System halten, das wir heute sehen. Die Veranstaltung basiert auf einer Präsentation mit Grafiken. Diese müssen wir uns in der Radioversion leider dazu denken.
1: Hallo zusammen, mein Name ist Jamal Mahmoud. Ich freue mich sehr, heute hier zu sein. Ich bin Aktivist, ich setze mich schon seit längerem mit dekolonialen Theorien auseinander. Ich arbeite bei einer NGO mit Projekten in Ostafrika vor allem zum Thema Agrarökologie und setze mich dort verstärkt mit dem Thema der Ernährungssouveränität aus. Und natürlich die Verbindung zu ökonomischer Souveränität ist dort extrem wichtig. Momentan arbeite ich auch noch an einem Policy Paper mit einer Forschungsgruppe aus Barcelona vor allem, um herauszufinden, ich fokussiere mich dort auf Agrarpolitik, wie der globale Süden zu mehr ökonomischer Souveränität kommen kann und mit welchen Strategien. Genau, und heute bin ich hier, um ein bisschen von meinem Wissen zu teilen. Ich sehe mich aber selber eigentlich nicht als Experte auf diesem Gebiet. Ich mache das nicht seit 40 Jahren, aber ich finde es extrem wichtig, eigentlich Gelerntes zu teilen, einfach weil auch Ökonomie immer etwas so Unattraktives an sich hat. Es wirkt immer kompliziert und irgendwie komplex. Und ich glaube, das ist auch ein bisschen intentional, damit wir uns nicht so damit auseinandersetzen, weil eigentlich ist es extrem wichtig. Es ist ein Teil unseres Lebens und nur richtige Kritik und Widerstand können wir erst leisten, wenn wir es auch gut verstehen. Eine andere, oder in meiner dekolonialen Arbeit

extrem inspiriert, und zwar eine Praxis von ihm, sie heißt Grounding with my sisters and brothers. Anstatt als Experte aufzutauchen und irgendwie da vorne einen TED-Talk zu geben, wo ihr alle das Wissen extrahieren könnt, finde ich es viel schöner, dass wir zusammen, vielleicht nicht gerade auf dem Boden, aber auf Stühlen sitzen, und ich werde ein bisschen mein Wissen teilen und danach können wir diskutieren und reden und uns austauschen. Genau. Heute reden wir über ökonomische Souveränität, über ökonomische Strukturen, die seit dem Kolonialismus irgendwie bestehen. Es gab eine Periode, oder es gibt immer wieder Widerstand, aber es gab eine starke Periode des Widerstandes in der Nachkolonialzeit. Und dann werde ich ein bisschen darüber reden, wie diese sehr stark unterdrückt und marginalisiert wurde. Und am Ende dann vielleicht noch ein bisschen zu, wie es heute aussieht. Genau, aber um diese Wirtschaftsstrukturen zu verstehen, müssen wir mal zurückgehen zum Vorkolonialismus oder wie der Kolonialismus und vor allem unser heutiges Wirtschaftssystem, der Kapitalismus, entstanden ist. Die meisten von euch haben wahrscheinlich in der Schule irgendwann etwas gelernt von Handelsstädten im 15. Jahrhundert in Italien mit Kreditsystem. Die wenigsten haben wahrscheinlich in der Schule irgendetwas von Marx gelesen. Marx ist einer der bedeutendsten Theoretiker der kapitalistischen Produktionsweise. Er hat sie genau analysiert. Und ein wichtiger Aspekt oder eine wichtige Voraussetzung für ihn, für den Kapitalismus, war die sogenannte ursprüngliche Akkumulation. Also wieso wie Kapitalisten überhaupt zum Kapital gekommen sind, um es zu investieren und dann wieder Kapital oder mehr Kapital daraus zu ziehen. Und diese schauen wir uns mal an. Also wir hier, vielleicht auf diesem Bild, ich zeige heute wahrscheinlich viele Grafiken, und sie sind vielleicht nicht so einfach zu verstehen. Falls ihr Fragen habt, also nicht Fragen zu den Grafiken, sondern wenn ihr Verständnisschwierigkeiten habt, vielleicht hebt kurz die Hände und dann kann ich kurz darauf eingehen. Genau. Diese ursprüngliche Akkumulation basiert darauf, dass der Kapitalismus eigentlich zuerst extrem viel Kapital anschaffen musste. Und die ganze Industrialisierung, die danach entstanden ist, kam nicht aus dem Nichts, sondern erst Kolonialismus ermöglicht diese Akkumulation. In diesem ziemlich interessanten Buch von Patel und Moore erklären sie das ganz einfach anhand von 7 Dingen. Und zuerst brauchte es billige Arbeit. Das heißt, versklavte Menschen auf Plantagen, ausgebeutete Arbeiterinnen, die von ihren Produktionsmitteln, also zum Beispiel Bäuerinnen, denen das Land entzogen wurde, enteignet wurden, und natürlich auch Kinder in Fabriken. Am Anfang war das noch unabhängig des Geschlechts. Dann hat man irgendwann gemerkt, die Arbeiterinnen sterben irgendwie so schnell weg und da kommen keine neuen. Also brauchen wir Fürsorge und Care-Arbeit, um diese Arbeitskraft zu reproduzieren. Der Kolonialismus und die Entstehung des Kapitalismus ist auch sehr eng verwoben mit der Konstruktion der Kategorie Frau, die natürlich pflichtbewusst und kostengünstig Care-Arbeit zur Verfügung stellt, um Arbeiterinnen reproduzieren zu können. Wenn man den Arbeiterinnen natürlich einen Dreckslohn zahlt, dann brauchen die ja natürlich trotzdem irgendwie Nahrung und sie können natürlich nicht so viel davon ausgeben. Deshalb brauchte man günstige Lebensmittel, die importiert werden mussten aus den Kolonien. Und dazu wurden in den Kolonien Plantagen errichtet und von Sklaven bearbeitet. Diese Erschaffung dieser Plantagenwirtschaft wurde die Natur extrem zerstört. Wälder wurden gerodet, Moore wurden trockengelegt und dabei natürlich auch heilige, bedeutsame Orte für die

0: kolonisierten Völker sozusagen, wurden zerstört. So zum Beispiel dieser Berg, das ist Potosí, oder das ist eine Darstellung von Potosí in Bolivien, der eigentlich für die Bevölkerung heilig war, und sie haben ihn einfach ausgehöhlt, um Silber zu bekommen. Dieses Silber wurde genutzt, um die Investoren in Europa zu bezahlen für diese Schiffsreisen, oder ganz wichtigerweise dann eigentlich Rohstoffe aus China zum Beispiel zu importieren, wofür die EuropäerInnen kein Geld hatten vorher. All diese Strukturen führten dann eigentlich dazu, dass, also diese ganze geraubten Ressourcen und die menschliche Ausbeutung führte dazu, dass sich die europäischen Industrien aufbauen konnten und sich sozusagen aus dem Nichts etablieren konnten. Das führte dann dazu, dass Europa extrem viele verarbeitete Waren produzieren konnten und dafür Rohmaterialien, das habt ihr wahrscheinlich alle schon mal gesehen, Rohmaterialien aus den Kolonien nach Europa kommen. Das ist extrem wichtig, um das zu verstehen, weil verarbeitete Produkte, die haben natürlich einen sehr viel höheren Wert oder Preis als Rohmaterialien. Und nicht nur waren die Kolonien ein Ort, wo man Rohstoffe akkumulieren konnte, sondern es war natürlich auch ein wichtiger Absatzmarkt. Also man hat dann diese Produkte zurück an die Kolonien verkauft. Die traditionellen Produktionen von Textilien, zum Beispiel in Indien, oder Eisenherstellung in Westafrika, diese Traditionen wurden komplett zerstört durch Gewalt, durch verschiedene Steuern und Tarife. Und das hat sich natürlich für Europa extrem ausgezahlt. Jetzt haben wir da so einen Graphen eben. Der soll eigentlich darstellen, dass, also diese blaue Linie oben, das ist Europa. Und die schwarze Linie ist der gesamte Reichtum der Welt. Und Europa konnte einfach extrem viel von diesem Reichtum akkumulieren. Dann bis zu den 1880er Jahren, wo da halt die ganze Industrie richtig in Fahrt kam. Genau. Und das hat dann eigentlich mal so, das ist dann die koloniale Wirtschaftsweltordnung. Nun, dann Mitte des 20. Jahrhunderts haben die meisten Länder des globalen Südens sich die Unabhängigkeit, konnten sich dann erkämpfen, die politische Unabhängigkeit, aber die wirtschaftlichen Strukturen des Kolonialismus blieben erhalten. Dazu gehören zum Beispiel die Übernahme kolonialer Schulden. Das ist was, ihr könnt es wahrscheinlich nicht lesen, aber das ist was, wovon Sankara hier spricht. Also dass eigentlich die Schulden, also die koloniale Regierung haben Schulden aufgenommen bei Europa, und nun mussten die neu unabhängigen Regierungen diese Schulden dann zurückzahlen an die Brüder und Schwestern der Kolonialherren. Danach zum Beispiel im Falle von Haiti zum Beispiel, die mussten sich freikaufen vom Kolonialismus. Also die zahlen eigentlich bis heute immer noch Zinsen für diesen Freikauf. Und ein spannendes Beispiel ist auch in Westafrika gab es den CFE Front, das ist der Colonial Front Afrique, hieß der damals. Das ist eine Währung, die gelagert oder produziert wurde eigentlich in Frankreich. Die gibt es heute immer noch. Es heißt das Communauté Front Afrique. Ich glaube, 50% des ganzen Geldes oder der Einnahmen werden immer noch in Frankreich bzw. der Europäischen Union gelagert. Und natürlich, wovon wir vorhin gesprochen haben, die Produktionskette, die Wertschöpfungskette ist immer noch genau gleich. Also Europa produziert verarbeitete Produkte, die Länder produzieren Rohmaterialien. Nun ist es nicht so, dass die neuen politischen Anführern, die Länder das nicht verstanden haben, das war ihnen total bewusst, und sie haben sich dann auch dagegen gewehrt durch verschiedene Wirtschaftsmechanismen. Zum Beispiel haben sie dann gedacht, okay, wir müssen selber diese verarbeitenden Produkte, die wir brauchen, das sind Autos, das ist Medizin, das ist Chemie, das ist alles Mögliche, das man fürs normale Überleben eigentlich braucht, das sind Textilien. Genau, und diese Industrien haben sie dann versucht aufzubauen. Hier seht ihr ein Beispiel von Indien, die dann angefangen haben, selber Autos zu produzieren, oder Brasilien, die selber Traktoren hergestellt haben, um sich natürlich dort viel unabhängiger zu machen von dieser Wirtschaftsweise. Sie haben weitere Mechanismen, sind zum Beispiel, dass sie angefangen haben, Steuern oder Tarife, das hören wir ja heute viel, auf ausländische Güter, also zum Beispiel, wenn ein BMW jetzt ein Auto nach Indien importieren wollte, dann gab es da hohe Tarife, dann konnten die lokalen Autos viel besser mit denen konkurrenzieren. Es gab Quoten, also es nur eine bestimmte Menge an Gütern konnten importiert werden. Und natürlich etwas Wichtiges auch ist die staatliche Betriebe für sehr kritische Infrastruktur, die man brauchte, zum Beispiel Ölraffinerien, Nahrungsmittelkonzerne wurden oft staatlich geführt, damit das eigene Land die Kontrolle über diese kritischen Ressourcen hatte. Daneben gab es auch viele Allianzen zwischen zum Beispiel oder verschiedenen Ländern in Asien und in Afrika. Es gab 1955 gab es die Bandung-Konferenz. Dort haben sich, da seht ihr das Foto von euch links, oder so halb, da haben sich neue, also Regierungschefs dieser neuen unabhängigen Länder getroffen, wie Nehru, Kwame Nkrumah, Nasser, Sukarno aus Indonesien, Tito aus Jugoslawien, und haben eigentlich zusammen sich überlegt, wie können wir gemeinsam mehr Unabhängigkeit erreichen. Das haben sie zum Beispiel in verstärkte Handelsbeziehungen zueinander, versuchen Wissen zu teilen, sich dann auch politisch einzusetzen natürlich. Und man kennt das auch als, ich weiß gar nicht, wie es auf Deutsch heißt, the Non-Aligned Movement, blockfreie Staaten, danke. Und das hat dann auch 1992 gab es dann auch einen Plan für eine neue Wirtschaftsordnung, der bei der UNO sehr viele Debatten ausgelöst haben, und der wurde dann auch verabschiedet. Und das Ziel war dann eine gerechtere Wirtschaftsordnung in der Welt. Dazu dann später mehr. Aber man sieht dann auch, zurück zu dieser Grafik, dass das sehr gut funktioniert hat. Also wir sehen dann, der Reichtum von Europa ging runter. Die Länder des globalen Südens konnten dann wieder mehr oder konnten mehr aneignen. Die Einkommen gingen hoch, die Lebensumstände haben sich extrem verbessert. Es gibt Spitäler, Schulen und so weiter. Und das war natürlich sehr toll für diese Länder, aber das gefiel dann eigentlich dem globalen Norden nicht so fest. Es war natürlich eine Gefahr für die bestehenden Machtstrukturen. Es gab weniger Profitmargen für die globalen Konzerne, die sich während dieser Kolonialzeit dann aufgebaut haben. Und 1972 haben wir vorhin als Datum gehört, da sind wir im Kalten Krieg, oder? Und der Kalte Krieg und insbesondere der Begriff der roten Angst, also eigentlich eine Hetzkampagne gegen progressive Regierungen, gegen irgendetwas, das ähnlich ist wie der Kommunismus, wurde als Bedrohung dargestellt und dann eigentlich dazu genutzt, um Militärinterventionen und diverse Attentaten gegenüber Aktivisten, Regierungschef und so weiter auszuüben. Und das hat alle diese oder viele dieser wirtschaftlichen und politischen Bemühungen für Alternativen sehr stark unterdrückt und hat auch diese Allianzen zum Teil sehr stark zersplittert. Und wie wir sehen, sind das ist nicht etwas der Vergangenheit, sondern das ist eine Kontinuität bis heute. Wir sehen es, was in Kuba passiert, wir sehen, was in Venezuela passiert ist, wir sehen es im Iran, wir sehen es an so vielen Orten. heutzutage, dass es einfach weitergeht. Aber etwas, um wieder ein bisschen zur Ökonomie zu kommen, etwas, das eigentlich auch ein sehr wichtiger Faktor war, war die Ölkrise 1979. Dass durch die iranische Revolution wurde der Ölpreis wurde sehr viel höher. Und Öl hat ja diesen Effekt, dass alles immer viel teurer wird, wenn Öl teurer wird. Das führte dann zu einer Weltwirtschaftskrise und zu Inflation, also eine Teuerung der Produkte oder der wichtigsten Produkte. Und was dann normale oder was so in der normalen Wirtschaftswissenschaften dann immer empfohlen wird, ist, dass die Nationalbanken ihren Zinssatz erhöhen. Das hat dann zum Beispiel die US-Notenbank gemacht und zwar enorm, also ich glaube, es waren etwa 20%. Und das heißt, plötzlich wird die Währung viel, viel teurer. Jetzt, was heißt das, wenn der Dollar viel teurer wird? Ihr müsst euch jetzt vorstellen, dass die meisten Länder haben ihre Staatsschulden in Dollar. Wir werden nachher noch ein bisschen schauen, wieso das so wichtig ist. Aber die bekommen dann massivste Zahlungsprobleme. Sie konnten dann ihre Schulden nicht mehr zurückzahlen. Und dann haben wir natürlich eine Organisation weltweit, die ist dann als Retter aufgetaucht, der Internationale Währungsfonds. Und die gab dann Kredite, um diese Schuldrückzahlungen zu tilgen, aber nur unter bestimmten Bedingungen. Diese Bedingungen heißen Strukturanpassungsprogramme. Das ist jetzt so ein bisschen, okay, was ist das? Aber das ist ein Programm, also im Gegenzug für diese Kredite verlangten sie eine sogenannte neoliberale Schocktherapie. Also 1980er, das ist das Aufkommen des Neoliberalismus. Sie verlangten das, oder empfahlen, dass staatliche Institutionen wie diese Ölraffinerien, Lebensmittelkonzerne privatisiert werden, nicht mehr durch den Staat unterstützt werden. Sie verlangten Kürzungen beim Gesundheitswesen, bei der Bildung, Sozialwesen, weil natürlich die öffentlichen Gelder gestrichen werden müssen. Das kennen wir ja heute auch sehr gut. Sie verlangten, dass Arbeits- und Umweltschutzgesetze extrem verringert wurden, weil das macht es ja nicht so interessant für Investoren, wenn man da dann den Arbeitern noch einen fairen Lohn und Sicherheit und so bieten musste. Die Märkte, also die Tarife und Quoten sollen aufgehoben werden, damit die ausländischen Unternehmen dann in die Länder kommen konnten und dort handeln durften. Und dazu sollte dann noch die Landeswährung abgewertet werden, damit die Exporte billiger werden. Also ganz attraktive Bedingungen für diese Länder. Die Folgen waren dramatisch. Also man nennt es auch the lost decade, weil einfach Einkommen ist zusammengebrochen, es herrschte extreme Armut, Arbeitslosigkeit, die Industrien, die man eigentlich versucht hat aufzubauen in diesen postkolonialen Jahren, wurden dann nicht mehr vom Staat unterstützt. Es kamen die Großkonzerne aus dem Ausland und die mussten jetzt mit diesen auf dem freien Markt konkurrenzieren. Und die sind dann alle eigentlich bankrott gegangen. Und deshalb gibt es jetzt überall auf der Welt Nestle-Produkte zu kaufen im Supermarkt. Genau. Und da, ja, ist jetzt wirklich ein bisschen schade, das ist eigentlich meine Lieblingsgrafik. Ich bin ein bisschen verliebt in die. Das ist ein mega cooles Tool und da kann man zum Beispiel schauen, wie sieht der Export und der Import aus in einem gewissen Land zu einer gewissen Zeit und welche Güter werden dort exportiert und importiert. Jetzt ist das Beispiel Brasilien. Ich muss mal kurz schauen, ob ich es da selber besser sehe. Aber bei Brasilien, also was hat Brasilien exportiert 1995, also nach diesen Jahren, es sind eigentlich nur Rohöl, unverarbeitete Metalle, exotische Früchte, also das Gelbe da, das sind eigentlich immer Landwirtschaftsgüter. Und dann hier sieht man den Import, das sind dann alles nur Autos, Computer, Medizin, Also alles verarbeitete Produkte, die sie selber nicht herstellen können. Und oben links bei diesen Grafiken sieht man eigentlich dann immer, wie viel Geld das ist, also der Wert. Und man würde jetzt da sehen, dass es ein enormes Defizit gibt. Das heißt, sie verkaufen weniger, als sie kaufen. Und das führt eigentlich dann dazu, dass sie wieder neue Kredite aufnehmen müssen, weil man kann ja nicht... Man kann ja nicht ins Minus gehen als Land, sondern man muss dann wieder Dollar irgendwo bekommen, zum Beispiel, um dann wieder diese Produkte kaufen zu müssen. Und neue Kredite führen dann wieder zu neuen Schulden und das geht dann immer weiter. Jetzt ist die Frage natürlich, also das ist der Internationale Währungsfonds, das ist doch eine multilaterale Organisation, das ist doch wie die UNO, oder? Nun, das ist eigentlich nicht so. Das funktioniert etwas anders. Die UNO funktioniert, also abgesehen vom Sicherheitsrat, funktioniert eigentlich so, dass ein Land hat eine Stimme. Beim Internationalen Währungsfonds und bei der Weltbank ist das Stimmrecht mit dem Kapital, das man einbezahlt hat, gekoppelt. Das heißt, wie bei einer Bank. Das heißt, wenn man mehr Geld einzahlt, hat man mehr politischen Einfluss. Und da die Länder sich ja eigentlich vom Kolonialismus dumm und dämlich, sie haben extrem viel Kapital akkumuliert und haben das dann dort einbezahlt und darum können sie dann auch entscheiden, wie der globale Welthandel dann weiterhin funktioniert, weil sie hier mehr Stimmrecht haben. Und jetzt fragt man sich, ja, aber warum ist diese Gouvernanzstruktur überhaupt so bei diesen multilateralen Organisationen? Und hier jetzt wieder ein bisschen Geschichte. Der Internationale Währungsfonds und auch die Weltbank wurden 1945 gegründet an der sogenannten Bretton Woods Konferenz. Das war in den USA. Da wurden eigentlich das Ziel war, wie baut man die Weltwirtschaft wie stellt man die Weltwirtschaft wieder her nach dem Zweiten Weltkrieg mit all diesen Kriegsschäden und da kamen dann die Sieger und Besiegten kamen da zusammen. Natürlich kein einziges Land aus dem globalen Süden, also wir sind ja zum Teil auch noch in der Kolonialzeit für viele Länder. Und dabei bei dieser Konferenz wurden die Weltbank als Finanzierungstool sozusagen für diesen Wiederaufbau gegründet und der Internationale Währungsfonds, um die Finanzpolitik zu steuern. Nun, eigentlich ursprünglich gab es dann noch die Idee, dass man dann eine Weltwährung einführt, um eigentlich den Welthandel auch zu vereinfachen und fair zu gestalten und nicht die Macht in nur eine Währung zu stecken. Das wurde dann, natürlich war die USA der stärkste Player nach dem Krieg mit dem meisten wirtschaftlichen Einfluss und die haben sich dann dagegen gewehrt und haben dann eigentlich durchgebracht, dass der Dollar die Leitwährung wurde. Und zwar waren Währungen vorher, man konnte zur Nationalbank gehen, konnte man dann sein Geld in Gold umwandeln. Das konnte man dann nicht mehr, man konnte immer sein Geld gegen Dollar eintauschen. Und dann, der Dollar konnte dann noch bis zu den 70er, konnte dann gegen Gold eingetauscht werden. Das machte den Dollar zur zentralen Währung für die ganze Weltwirtschaft und natürlich wurden dann auch alle Kredite vom Internationalen Währungsfonds in Dollar gegeben, aber natürlich auch die Rückzahlungen in Dollar eingefordert. Das heißt, für alles brauchte man eigentlich den Dollar. Und schauen wir doch mal den Dollar an. Ich möchte euch jetzt mal vorstellen, für alles, was man nicht selber produzieren konnte, brauchte man den Dollar. Also man braucht den Dollar für Medizin, für Technologie, für Erdöl, für Luxusgüter wie Gucci-Täschli und für Wein, für alles Mögliche brauchte man den Dollar. Der ganze internationale Zahlungsverkehr ist in Dollar, auch ohne dass die USA irgendwie involviert ist. Also die Schweiz kann mit China handeln und zahlt dann in Dollar. Und das machte den Dollar extrem stark und gab dann auch extrem viel Macht an die US-Notenbank, wie wir gesehen haben, in dieser Ölkrise. Weil wenn die US-Notenbank den Zinssatz verändert, hat das Auswirkungen auf den gesamten Handel. Nun gehen wir mal zu heute und schauen mal, welchen Einfluss all diese Strukturen heute haben. Und ein interessantes Konzept finde ich hier das Konzept von Unequal Exchange oder auf Deutsch ungleicher Tausch, weil es uns hilft, ein bisschen anzuschauen, nicht nur wie diese Wirtschaftsströme funktionieren, sondern schauen wir uns mal die Preisgestaltung an von Dingen. Weil der Preis ist nicht ein arbiträres Ding, das irgendwie einen objektiven Wert hat, sondern es ist sehr stark mit wirtschaftlichen Machtstrukturen verbandelt. Desto mehr Wissen oder Technologie man für die Produktion eines Guts, also die Verarbeitung hat, desto mehr kann man Monopole schaffen und kann dann auch den Preis bestimmen. Und der globale Norden kontrolliert ja diese verarbeitenden Bereiche. Und das heißt, die Arbeitskraft, das Land, die Ressourcen im globalen Süden sind dann immer billiger. Also, um es ein bisschen besser erklären zu können oder ein Beispiel zu geben, können wir das hier anschauen. Jetzt ist eben wieder das. Also ihr seht hier auf der linken Seite seht ihr den Kakaopreis. In einigen Wochen ist der Weltkakaopreis 3.500 US-Dollar pro Tonne in der Elfenbeinküste. Jetzt, was heißt das? Was heißt eine Tonne? Also auf einem Hektar erntet man ungefähr 500 Kilogramm. Das heißt, man braucht etwa 2 Hektaren. Die nicht aus der Landwirtschaft kommen, ein Hektar sind 100 auf 100 Meter. Genau, pro Hektar braucht man ungefähr 1000, 1200 Arbeitsstunden, um diesen Kakao zu produzieren. Also man braucht sehr, sehr viel Zeit, um dann diesen Kakao zu produzieren und für 3500 Dollar zu verkaufen. Jetzt, wenn die Arbeiterin aus der Elfenbeinküste dann eigentlich in den Supermarkt geht, in Carrefour, habe ich da mal nachgeschaut, in der Elfenbeinküste, und einen Schokohase von Lindt kaufen möchte, dann kostet der für diese Person ungefähr 12 Dollar. Und das heißt, die ganze Verarbeitung von diesem kleinen Häschen, die Verpackung, das Marketing und so weiter, bekommt sehr, sehr, sehr viel mehr Wert, obwohl die Arbeitszeit, die wahrscheinlich in dieses Produkt gegangen ist, um ein Vielfaches weniger ist als die Produktion des Kakaos. Jetzt ist das vielleicht so ein bisschen, ja, okay, also die braucht irgendwie mehr Zeit und die andere Person weniger und die bekommt dann mehr Geld. Das hat einen ziemlich großen Einfluss. Es gibt da also eine sehr spannende Studie, die das mal in Zahlen gefasst hat, was das jährlich ausmacht, dann seht ihr hier diesen Graph. Die Balken unten sind die Arbeit, die aus dem globalen Süden in den globalen Norden geht, eingepackt in bestimmte Waren. Also der ganze Kakao, Kaffee, alles Mögliche, was wir kaufen, wurde geschaut, okay, wie viel Arbeit braucht das und wie viel wird dort eigentlich exportiert. Und der kleine Balken oben ist, was importiert wurde. Der Nettransfer von Arbeitskraft jährlich ist ungefähr die gesamte Arbeitskraft der EU und der USA kombiniert. Also alle Leute hier in Westeuropa und in der USA arbeiten zusammen ein Jahr. Eigentlich braucht es dann noch das Doppelte, um unseren Konsum zu stillen. Wenn wir das mal im Thema Land zum Beispiel, also sagen wir jetzt mal, wenn wir all das anbauen wollen, was wir hier konsumieren, dann bräuchten wir etwa die Fläche von Indien zusätzlich, um das eigentlich alles herstellen zu können. Und wenn wir das dann mal in monetären Werten anschauen, dann sind das ungefähr 10 Trillionen US-Dollar pro Jahr. Das ist etwa die 30% unserer gesamten Wertschöpfung der USA und Europa zusammen. Also es ist so ein großer Teil, der jährlich aus dem globalen Süden in den globalen Norden fließt. Jetzt kommen wir wieder zu diesem, zu dieser Grafik. Jetzt müsst ihr euch vorstellen, hier ist, jetzt schauen wir den Export, das ist jetzt der Export von Afrika, das sind die ganzen Kontinenten. Auch dort, alles, was heute nur produziert wird, ist, sind Rohstoffe für extrem niedrige Preise. Sie produzieren extrem viel, das Grüne ist Erdöl, dann haben wir Gold und andere Metalle ist ein großer Teil und wieder einen sehr großen Teil landwirtschaftliche Produkte, vor allem exotische Früchte, Kaffee, Kakao, die Klassiker. Und was sie importieren, ist immer noch Technologie, dann die verarbeiteten Öl- und Metallprodukte und interessanterweise heute sehr stark auch Grundnahrungsmittel, die sie nicht selber produzieren können. Aber das ist ein anderes Thema. Was man hier gut sieht, ist, dass das Defizit im Handel, das sind hier, glaube ich, etwa 100 Billionen jährlich, führt wieder dazu, dass extrem viel Kredite aufgenommen werden muss, um das Defizit auszugleichen. Aber das hat auch einen extrem hohen Einfluss auf ihren Wechsel, also auf die Wechselkurse. Weil die Wechselkurse, das ist auch ein Markt. Und dann schaut man, wie läuft es bei dieser Wirtschaft? Sie hat ein Defizit. Okay, diese Währung, die verkaufe ich, die will ich nicht. Und dann sinkt die Währung und wenn man dann die Währung wieder ausgleichen will, dann muss man sich dann wieder US-Dollar dann meistens wieder kaufen und neue Kredite aufnehmen. Und dann hat man wieder Schulden und dann muss man noch mehr exportieren und hat noch mehr Defizite und dann geht das in eine konstante Abwärtsspirale. Und diese Schulden, das ist auch ein sehr interessantes Thema, weil wir sehen eigentlich, dass der Zinszahlungen, also das auf der Grafik links, das sind eigentlich nur Zinszahlungen, das sind etwa 300 Billionen, also nein, 300 Milliarden ist es auf Deutsch, aber ein sehr großer Betrag, der jährlich aus dem globalen Süden in den globalen Norden fließt. Und man muss da eigentlich auch schauen, das ist nicht die Schulden selbst, das sind nur die Zinsen. Und diese Schulden stammen eben zum Teil noch aus der Kolonialzeit oder mussten dann mit neuen Krediten gedeckt werden. Und diese Zinssätze, die auf diese Kredite verlangt werden, das sind nicht diese 2, 3, 4, 5, die wir irgendwie von hier kennen, das sind dann 20-30%, die da anfallen. Und zwar aus dem Grund, dass sie ein höheres Risiko darstellen. Weil die können das dann vielleicht nicht zurückzahlen. Nun, interessanterweise, diese Risikoanalysen, die kommen zu, glaube ich, 95% von drei sogenannten Ratingfirmen. Die sitzen in London und Manhattan. Das sind diese Standard & Poor's, Fitch und Moody's. Und die geben dann so ein Rating ab und sagen, dieses Land, das hat das Rating AAA oder B oder was auch immer. Und es gibt extrem viel Recherchen dazu, dass es total arbiträr ist und sehr, sehr biased. Also sie geben Länder des globalen Südens viel schlechtere Ratings und zum Beispiel der USA, die eigentlich die ganzseitigen nächsten Schuldenkrisen ist, total gute Ratings. Sie sind extrem stark vorgenommen und das perpetuiert eigentlich diese ganze Schuldenkrise umso weiter. Und dann gibt es noch einen anderen lustigen Mechanismus, wenn man dann ein schlechtes Rating hat, dann um einen Kredit zu bekommen, dann muss man dann noch eine Versicherung abschließen, damit man, wenn man dann bankrott geht, kommt dann die Versicherung ins Spiel und dann muss man diese Versicherung auch noch zahlen. Also das heißt, um einen Kredit zu bekommen, den man irgendwie braucht, weil die Strukturen ja so sind, muss man dann noch extrem viel drauf zahlen. Ein anderer Faktor des Wirtschaftssystems oder Folgen davon ist vor allem die Steuerhinterziehung von ausländischen oder westlichen Firmen. Also die Steuerhinterziehung oder die Steuervermeidung. Nein, ich glaube, gut, das habe ich irgendetwas im Mund. Genau, also die Gewinne dieser ausländischen Firmen, wie eben zum Beispiel Nestle oder dann ihren lokalen Ablegern und Tochterfirmen, die werden dann irgendwo in Steueroasen verbucht. Es gibt extrem viele Tricks, die sind oft auch sehr legal. Und die werden dann statt in Angola, werden die Steuern dann nicht gezahlt, sondern die werden dann in Zug gezahlt. Oder dann haben wir in Zug dann schöne Perke und schöne Straßen. Oder Zürichsee oder was auch immer. Und das ist jährlich, wird das geschätzt auf etwa 1 Billion US-Dollar. Ein anderer lustiger Steuertrick sind diese sogenannten Illicit Financial Flows. Das ist eher so eine Grauzone. Oft werden bei diesen multinationalen Firmen, haben die dann extrem komplizierte Gouvernanzstrukturen. Hier seht ihr Socfin, das ist ein Rohstoffhändler aus der Schweiz. Die haben dann 1000 Untertochterfirmen und dann verkaufen sie zum Beispiel etwas, das dann der Firma in Nigeria gehört, verkaufen sie dann extrem billig an die Firma, die in der Schweiz sitzt. Und dann verkaufen sie es in der Schweiz, um dann die Gewinne dort einzustreichen und hier Steuern zu zahlen, anstatt dort. Und das sind noch einmal, werden das geschätzt, glaube ich, nur in Afrika sind es etwa 80 Milliarden pro Jahr. Und dann etwas, das auch sehr aktuell ist, sind diese Freihandelsabkommen. Dort gibt es bei diesen Freihandelsabkommen wie das Palmöl, jetzt mit Indonesien, da gibt es sehr oft sogenannte Investitionsschutzabkommen oder so Klauseln, die dort drin sind. Und das erlaubt dann Unternehmen, die können dann Staaten verklagen. Und zwar unter dem Grund, dass sie zukünftige Profite vermindern oder verhindern. Also etwas, das in der Zukunft passieren könnte, vermindern die, weil sie zum Beispiel Gesetze oder Reglemente verändern. Also das heißt, irgendwie, wenn Ecuador findet, hey ja, Erdöl im Amazonas abbauen, finden wir irgendwie nicht so cool, da brauchen wir bessere Umweltrichtlinien, dann kann irgendein Erdölkonzern finden, halt, stopp, wir verklagen euch auf irgendwelche Milliardenhöhen. Und dann verklagen sie die und interessanterweise findet das nicht bei irgendeinem internationalen Schiedsgericht statt, sondern das findet bei privaten Anwaltskanzleien statt, die dann extrem hoch, also diese Kosten für so einen Prozess ist extrem hoch. Die meisten Länder können sich das gar nicht leisten, vor allem weil sie von den Unternehmen sehr in die Länge gezogen werden. Und diese Anwaltskanzleien werden dann meistens auch bezahlt von diesen Unternehmen. Also es ist überhaupt nicht fair und wir sehen auch eine extreme Zunahme von diesen juristischen Vorfällen und Prozessen und natürlich vor allem, also hier unten sieht man noch die häufigsten Unternehmen und in welchen Ländern die sitzen, das ist natürlich die USA, ist irgendwie number one mit 130 Fällen in den letzten Jahren. Ja. Also sagen wir zum Beispiel, die Frage ist, also können Sie dann einfach Länder verklagen, wenn Sie ein Gesetz ändern, oder? Also es läuft so. Sagen wir eben nochmal Ecuador, irgendwie Abbau von Erdöl im Amazonas und dann finden Sie, okay, aber das darf an einem Ort passieren, aber dann muss man schauen, dass zum Beispiel die Autos nur da durchfahren können, es darf nur so viel Regenwald pro irgendwie Jahr abgeholzt werden und dann brauchen vielleicht die Arbeiterinnen, die brauchen dann vielleicht noch Schutzanzüge und müssen dann noch trainiert werden zur Sicherheit. Und dann sagt die Firma, halt, aber das kostet uns ja Geld. dass wir müssen die ausbilden, dann dürfen wir nicht mehr so viel abholzen, dann haben wir nicht mehr so viel Gewinn und dann dürfen sie die verklagen, weil sie den zukünftigen Gewinn dann minimiert haben.
1: So läuft das.
0: Ja. Nein, das ist ein Investitionsschutzabkommen oder eine Klausel, die in den meisten Freihandelsabkommen irgendwo drin ist. Die Schweiz ist Profi in dem. Also die Schweiz hat wirklich knallharte Verträge. Ist ziemlich ein bitteres Thema. Ja, wir haben jetzt über sehr viel Negatives geredet und es scheint auch irgendwie ein bisschen aussichtslos. Wir haben enorm hohe Zahlen, wie die. Also wir müssen uns auch vorstellen, oder? Dieser Raub von diesem ungleichen Tausch, von diesen Schuldzinsen, von diesen das Verklagen von Ländern, weil sie irgendetwas zum Positiven verändern möchten. Das hat alles zur Folge, dass das der Bevölkerung nicht zur Verfügung steht. Das fehlt dann im Gesundheitswesen, das fehlt in der Ausbau von Industrien und zur Erarbeitung von mehr Souveränität, das fehlt in der Schulbildung, das fehlt in der Aufbau von Infrastruktur. Also das sind nicht nur monetäre Werte, sondern das ist eigentlich eben, das ist das Ganze, also es sind glaube ich zum Beispiel schon nur die Schulden sind zum Teil irgendwie ein Viertel von den Steuereinnahmen von Kenia, die dann einfach nur auf Schuldzinsen geht. Und das fehlt dann einfach der Bevölkerung. Also sind materielle Realitäten, die so massiv eingeschränkt werden. Aber ich möchte eigentlich nicht enden mit so einer katastrophalen Aussicht, sondern ich will ein bisschen aufmerksam machen, dass dieser Kampf ja nicht aufhört, sondern wir sind ja heute hier, das ist auch ein Festival des Widerstandes und es gibt extrem viele Menschen, die gegen diese bestehenden Strukturen ankämpfen. Wir hatten einen Vortrag zu Kuba und ich meine, Kuba kämpft seit Jahrzehnten trotz genozidialen Sanktionen mit genauso Mechanismen. Sie haben ein medizinisches System und eine Biotech-Industrie, die extrem floriert und also sie können Krankheiten heilen. Da würde die USA zum Teil noch träumen oder zumindest die meisten Bewohner der USA. Und ich glaube, da müssen von diesen Kämpfen müssen wir auch lernen. Und ich habe hier ein paar Dinge, vielleicht auch Kontinuitäten von dem, was ich vorhin erzählt habe oder aus diesen postkolonialen Kämpfen. Also 2022, vor 4 Jahren, das sind 50 Jahre seit diesem Plan für die neue Wirtschaftsordnung, sind Aktivistinnen, Gesetzesmacherinnen, Akademikerinnen zusammengekommen und haben eigentlich diesen Plan aktualisiert auf die heutige Zeit, haben über diese Probleme wieder geredet, debattiert, versucht, Strategien zu entwickeln, um eine fairere Wirtschaftsordnung zu kreieren. Es gab vor 3 Jahren, haben sich verschiedene Aktivistinnen und Akademikerinnen in Afrika haben diesen Report und eigentlich eine Roadmap erarbeitet für mehr ökonomische Souveränität auf dem afrikanischen Kontinent und insbesondere eines der zentralen Konzepte war Panafrikanismus oder den Aufbau eines panafrikanischen Blocks. Und gerade gestern gab es in Mexiko dieses Delinking Festival, wo Aktivistinnen und soziale Bewegungen aus der ganzen Welt zusammengekommen sind und darüber geredet haben, wie können wir uns aus dieser Wirtschaftsordnung rausziehen und Souveränität aufbauen. Und für mich ist das schon etwas, das wir schon in den letzten Jahren stärker wiedersehen, dieser Aufbau von neuen Allianzen. Und hier vielleicht auch zu nennen, was eine spannende, also es sind spannende Entwicklungen. Es ist jetzt vielleicht nicht also nur in einem positiven Licht immer zu sehen, aber zum Beispiel der Aufbau der BRICS-Staaten, ein Zusammenschluss von verschiedenen vormals kolonisierten Ländern, die versuchen zusammen neue Wirtschaftsstrukturen zu schaffen und vor allem gegen die Hegemonie des globalen Nordens anzukämpfen. Und das schafft auch Brüche, Risse und irgendwie macht es diese Hegemonie nicht mehr unangreifbar. Es gibt diese neue Allianzen, es gibt die Allianzen im Sahel, wo sich der Niger, Mali und Burkina Faso zusammengeschlossen haben als eine neue Sicht auf Panafrikanismus. Ich denke, das sind irgendwie Bewegungen und Anstrebungen, auf die wir schauen sollten. Und auch, ich glaube, es sind irgendwie Zeichen für mehr Zusammenarbeit. Und ich glaube, gerade zum Beispiel bei den BRICS und dort auch bei China gibt es zum Beispiel die Entwicklung des neuen Zahlungssystems, das BRICSPay oder ZIPS, wo dann eigentlich der internationale Zahlungsverkehr nicht mehr über den US-Dollar läuft und eigentlich diese Hegemonie des Dollars angreifen wird. Auch sehen wir zum Beispiel jetzt in der ganzen Iran, also Krieg gegen Iran und dann wie Iran eigentlich diese Souveränität aufbricht und angefangen hat, Öl dann auch nicht mehr in Dollar zu verkaufen, sondern in Renminbi, in der chinesischen Währung. Und das gibt sehr viele Möglichkeiten, auch wenn wir zum Beispiel anschauen, also dieses Zahlungssystem, das ist etwas, das sehr zentral ist, weil wir haben zum Beispiel gesehen, diese Wirtschaftssanktionen gegen Francesco Albanese und die Richter des Internationalen Gerichtshofs, die Benjamin Netanyahu verurteilt haben, gab es Sanktionen der USA. Die konnten dann zum Beispiel nicht mehr internationale Zahlungen abwickeln. Und das hat immer über das SWIFT-Zahlungssystem funktioniert. Das kennt ihr vielleicht, wenn ihr bei der Bank seht ihr dann vielleicht einen SWIFT-Code irgendwo. Das heißt, dass eigentlich Zahlungen dann immer über SWIFT abgewickelt werden und die sind dann teilweise kontrolliert von der USA oder zumindest kann der Geheimdienst dann darauf zugreifen und dort Sanktionen einfügen. Und wenn wir dann andere Zahlungssysteme haben, die das umgehen können, so schaffen wir eine multipolare Welt, die eigentlich vielleicht mehr Souveränität erlaubt, alternative Strukturen aufzubauen, weil wir nicht mehr eine Hegemonialmacht haben wie die USA, die eigentlich alles total kontrolliert. Und ich sehe das schon als eine spannende und auf eine Art auch hoffnungsvolle Entwicklung. Genau, das wäre es von mir. Abschluss wieder zurück zu Walter Rodney. Das ist eigentlich eine Einladung an euch, für die, die Fragen haben, Kommentare haben. Meldet euch, diskutiert mit. Ich bin gespannt, von euch zu hören. Dankeschön.
2: Ich probiere mal die Frage von Yaima richtig zu übersetzen. Also sie meinte, weil jetzt am Anfang ging es ja auch über Marxismus und Marx hat ja auch eigentlich gesagt, dass die Revolution quasi im globalen Norden oder in den industrialisierten Ländern stattfinden wird. Und bis jetzt gab es halt irgendwie nur Aufstände, Revolutionen aus dem Süden. Und wenn ich es richtig verstanden habe, sonst frage ich nochmal, war die Frage, wäre nicht quasi eine Lösung jetzt eine Revolution im Norden, jetzt, weil irgendwie, ja, in Kuba ist es halt ganz normal, dass man darüber redet. Und ja, ich glaube, das war die Frage, ob du das auch so siehst oder vielleicht auch anschließen will, inwiefern das möglich ist, wenn das nicht sehr groß ist.
0: Ja, ob eine Revolution im globalen Norden möglich ist. Natürlich, oder? Wir sind ja alle hier. Los. Nein, ich glaube, natürlich ist das extrem wünschenswert. Ich glaube, aber auf der anderen Seite sehe ich es nicht unbedingt, dass der globale Süden auf den globalen Norden warten muss, um unabhängig zu werden. Ich glaube, diese Strömungen oder Bewegungen, die ich angesprochen habe, sind ja eigentlich Strategien, um zu umgehen, dass man auf den globalen Norden warten muss, um irgendwie ein besseres Leben zu bekommen. Und ich glaube, das sollte eigentlich schon ein ich finde das extrem zentral. Es geht ja auch um Agency in dem Ganzen.
3: Zum Link, so vom Anfang vom Vortrag zum Ende, so diese Entwicklung oder der Zustand sozusagen von so Ländern vom sogenannten globalen Süden zwischen so 50er und 70er Jahren, wo es so mehr eben Eigenständigkeit gab und so. Ist das möglich und wünschenswert für heute, denkst du? Oder ist es wie, ist es halt immer noch eingelagert in ausbeuterischen Kapitalismus und ja, kommen dann sozusagen wieder andere drunter oder so? Was denkst du?
0: Ich glaube, das war ja nicht eine perfekte Welt 1950. Ich glaube, was wir einfach gesehen haben in diesen postkolonialen Bewegungen, sind Bestrebungen für mehr Souveränität. Das heißt nicht, dass sie irgendwie perfekt waren, aber ich glaube, es ist zum Beispiel extrem spannend, wenn man irgendwie die Sustainable Development Goals oder Millennium Goals, wenn ihr euch das mal angeschaut habt, wann man anfängt, irgendwie Armut zu messen, dann fängt das immer in den 1990er an, weil irgendwie, weil man weiß, da, das ist so der Low Point und vorher war es eigentlich besser. Das ist natürlich auch irgendwie intentional. Und ich denke, es ist einfach extrem spannend, oder was ich spannend finde an dieser Zeit, ist eben diese Allianzen, diese Überlegungen, wie können wir zur Souveränität kommen. Es gibt diese Bewegungen und ich würde jetzt sagen, in den meisten Ländern haben wir das in den letzten Jahren, wurde das extrem unterdrückt und jetzt gibt es irgendwie wieder ein Vakuum, das vielleicht gewisse Sachen wieder ermöglicht. Und ich finde auch, dass wir diese Bestrebungen aus dem globalen Süden unterstützen sollten und eben, ich arbeite bei einer NGO und ich finde immer so, wir müssen nicht das Rad neu erfinden für diese Leute, sondern es gibt, oder für die Länder und diese, sondern es gibt diese Bestrebungen und unterstützen wir sie. Ob das jetzt ich glaube, Souveränität heißt ja nicht, dann so zu werten, ob das jetzt das Beste ist oder das Schlechteste von unserer Warte aus, sondern es geht ja eigentlich darum, auch selber zu entscheiden. Jedes Land hat ein Recht dazu, selber zu entscheiden, wie sie ökonomisch wirtschaften möchte. Das ist nicht irgendwie an uns zu entscheiden, wie das genau sein sollte.
4: Ich versuche es so. Ich möchte eigentlich nicht aufstehen. Meine Frage ist, ein Weg, oder den du jetzt beschrieben hast, ist ja das mit eben eigenen Strukturen schaffen, unabhängiger werden, diese Souveränität, weg von beispielsweise internationalen Währungsfonds und so. Kannst du noch etwas sagen zu diesen Bestrebungen nach einfach Schuldenerlass beispielsweise oder eben diese Zinsen und so? Also da gibt es ja auch so Dinge, wenn du weißt, wie ich meine.
0: Das ist extrem spannend. Ich hatte letztens gerade, hab ich eine spannende Diskussion gehört, Schuldenerlass unbedingt. Aber die Frage ist, wie machen wir das gut? Weil im Moment, viele dieser Debatten gehen darum, dass zum Beispiel Staaten dafür aufkommen, dass irgendwelche Unternehmen oder Kapitalfonds oder irgendwie, sagen wir, BlackRock oder sozusagen Schulden erlassen. Weil im Moment, die Struktur ist eben nicht, es ist viel komplexer. Es ist nicht nur so, dass irgendwie das Schulden an den Internationalen Währungsfonds gibt und Schulden an irgendwie die Schweiz, sondern es gibt eben auch dann private Akteure, die dann noch Kredite vergeben. Und wenn es dann irgendwie so zu einem Schuldenerlass kommt, der dann so irgendwie heißt, ja, die Schweizer Bevölkerung zahlt jetzt die Schulden ab für BlackRock und BlackRock verdient dann einfach sowieso voll viel Geld und die Strukturen sich nicht verändern, dann gibt es einfach neue Schulden. Also es gab schon Schuldenerlass. Das haben wir schon gemacht irgendwie. Also es wurden, glaube ich, so um die, ein bisschen nach den 2000er gab es diese große eben Schuldenerlass. Und schlussendlich sind die Länder immer noch genau gleich verschuldet, einfach weil die Strukturen sich nicht verändert haben. Der Schuldenerlass sah, also die Frage war, wie sah dieser Schuldenerlass aus? Und das sah eben so aus, wie sie es etwa so gezeichnet haben. Also die Länder haben dann gesagt, ja okay, wir streichen die Schuld für diese, aber schlussendlich haben die Verschulder sozusagen oder die Akteure, die eigentlich extrem viel Kapital sich angeeignet haben durch diese Schulden, die haben das Geld zurückbekommen. Es war dann nicht einfach, ja halt, sorry BlackRock, keine 200 Milliarden.
5: Du hast ja hauptsächlich die ökonomische Dominanz des Westens beschrieben, die ja zurzeit massiv zu bröckeln beginnt. Es gibt eine multipolare Welt. Die Hegemonie des Westens wird in absehbarer Zeit ziemlich massiv einbrechen. Was ergibt sich daraus an Möglichkeiten? Also wird das zu einem System führen, das mehr Souveränität zulässt? Also was passiert zum Beispiel mit der Elfenbeinküste, wenn die Haupthandelspartner nicht mehr Frankreich und USA sind, sondern China? Eröffnet das einen Spielraum? Was denkst du, was wird hier geschehen?
0: Ich finde Zukunftsprognosen immer schwierig, aber ich nehme jetzt da aus diesem Just Transition Report, zum Beispiel in Ihrem Vorschlag funktioniert es so ein bisschen so, dass also eben eine Voraussetzung für das ist so ein bisschen, okay, wir brauchen eine verstärkte Zusammenarbeit von zum Beispiel ganz Westafrika. Und dann haben Sie die Möglichkeiten, Deals vorzuschlagen, zum Beispiel, wir produzieren jetzt, also es gibt dieses Projekt in Burkina Faso zum Beispiel, dass sie jetzt in den Allianz Salzland, dass sie Elektroautos bauen möchten, weil sie haben zum Teil die Mineralien, versuchen mehr Länder einzubinden und dann sagen sie, okay, wir brauchen die Technologie und wir geben euch dafür den Markt. Oder Afrika ist der bevölkerungsreichste Kontinent. Es ist, ich glaube, abgesehen von China und vor allem halt mit der jüngsten Population, also ich glaube, in der Zukunft spielt das eine große Rolle. Und dann sagt man zum Beispiel, der Vorschlag ist dann, okay, wir gehen entweder zu China, wir geben euch den Markt, ihr gebt uns die Technologie, es fließt kein Geld, sondern eigentlich nur Handel zwischen Opportunitäten. Und wenn China Nein sagt, dann geht man halt zu der EU und wenn die EU Nein sagt, dann geht man halt zur USA. Und die sind dann auch in Konkurrenz. Und das gibt dann Möglichkeiten für diese Länder dann ihre sozusagen Deals zu ihrem Vorteil oder unter ihren Bedingungen auszuhandeln. Im Gegensatz zu einem Handelspartner, der einfach das Monopol hat und sagt, keine Lust und dann passiert es nicht. Und ich glaube, das ist eine Opportunität, die ich sehe von einer multipolaren Welt.

0: Wir warten noch eine halbe Minute. Ihr könnt also noch überlegen.
1: Mich würde noch Wunder nehmen, ob so, was für eine große Rolle so Sanktionen spielen, die westliche Länder, zum Beispiel gegen Länder des globalen Südens, oft auferlegen oder so. Auch vielleicht wegen der Initiative, die hier bald kommt, und es doch auch

0: Ich glaube, vor Trump hatten sie schon etwa 200 Sanktionen gegen sie. Mit Trump kamen dann noch viele dazu. Und also ich meine, was in Kuba passiert, ist Genozid. Sie bekommen kein Öl, es fahren keine Busse mehr, die Leute kommen, also die Leute müssen mit dem Fahrrad fahren. Also ich würde sagen, es gibt dann, also trotzdem, dass sie, also jetzt Kuba extrem viel so Souveränität aufgebaut haben, wenn sie keine Partner haben oder eben diese multipolare Welt, wo sie dann auf jemand anderen sich verlassen können, dann ist man einfach total isoliert. Und ein Land alleine, wenn es vielleicht nicht gerade China ist, ist es einfach extrem schwierig, irgendwie zu überleben. Vor allem mit einem Lebensstandard, den wir uns irgendwie gewöhnt sind. Und ob jetzt, also ja, die Rolle davon, ich finde es spannend, einfach das irgendwie auch zu schauen. Ich finde, ja, vielleicht ist es auch dann schwierig, Kuba aus der geografischen Perspektive, ist natürlich, sind natürlich dann die militärischen Interventionen, die Blockaden, finde ich, sind dann noch einmal ein anderes Thema, aber gerade eben zum Beispiel diese Sanktionen für Zahlungsverkehr, ich meine, so wie wir einfach aufgestellt sind heutzutage, können über diese Tools einfach extrem viel kaputt gemacht werden. Eben SWIFT hat zum Beispiel auch, ich glaube, im Iran ist auf der Sanktionenliste, Russland, die können dann nicht mehr so handeln, und da ergeben sich dann durch das, dass diese alternativen Systeme aufkommen, mehr Möglichkeiten. Ist die Frage beantwortet? Oder vielleicht noch auf die Position für die Initiative in der Schweiz. Ich glaube, ich kann da nicht wirklich eine politische Einordnung davon. Ich finde es extrem schwierig. Ich denke, es ist eine schwierige Position, eben irgendwie ein Land dann. Wir sehen irgendwie, eben, was ich vielleicht am Anfang gesagt habe, wir sehen Sanktionen extrem, also diese wirtschaftliche Perspektive, aber ich finde, es ist einfach eine Kriegswaffe. Und ich glaube, dort müssen wir das auch als das anerkennen, weil es wirklich einfach fatale Folgen hat.
1: Das war der offene Politkanal auf Radio Lora mit einer Veranstaltung vom INAF in Zürich zu den Ketten des Weltwirtschaftssystems.
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0: willkommen zu Bersach Radio auf Radio Lora 97,5. Schön, dass ihr eingeschaltet habt. Heute ist Andi Stauffacher bei uns zu Gast. Wir sprechen über politische Gefangenschaft, Repression, Solidarität und die Frage, was Menschen über Jahrzehnte hinweg Kraft gibt, trotz Gefängnis und Verfolgung weiterzukämpfen. Andi, merci vielmals, dass du da bist. Fangen wir doch am besten gleich bei deinen eigenen Anfängen an. Ja. Wann hast du zum ersten Mal gespürt, ich kann nicht einfach Zuschauerin sein? Wie bist du politisch geworden? Oder welche Kämpfe oder Erfahrungen haben dich geprägt und politisiert?
1: Ja, eigentlich, nennen tue ich mich Andi. Mhm. Das Erste, oder die Spur, wenn ich das so sagen darf, ist eigentlich, als ich klein war, gelaufen. Oder hat sich da eine Zündschnur begonnen zu entwickeln. Und zwar, als ich mitgekriegt habe, einerseits in der Schule gab es wirklich antisemitische, es gab antisemitische Kinder, die haben einen kleinen, der bei uns in der Klasse war, einen jüdischen Jude, hängt dich an die Fischerroute, gesagt das erste Mal, und das hat mich zur Explosion gebracht. Das hat dann auch sehr viel ausgelöst in der Schule, weil ich ich konnte nicht ruhig sein. Das wurde in meinem Elternhaus eigentlich sehr gut. Meine Reaktion, meine Explosion wurde im Elternhaus sehr gut aufgenommen, und es gab viele gute Diskussionen und auch Handlungen dann daraus abgeleitet. Das war das eine Moment. Und das andere war dann sagen wir mal so, die ganze Frage des Faschismus, des Nazi-Faschismus in Deutschland, der Nationalsozialismus und, weil bei uns, als ich klein war, immer wieder Leute auch, das kam so Theaterleute, bei uns übernachtet haben und im Hause waren, die auch zum Teil im KZ waren. Ich erinnere mich damals an einen Künstler, ein Maler, der hatte einen großen Mantel, und der Mantel enthielt eigentlich, wenn er ihn aufgemacht hatte, hatte er ganz viele kleine Taschen, und da hatte er alles, was er braucht, im Falle, dass er wieder die Flucht ergreifen muss, mit dabei. Und das war aber, es war kein Nazi-Faschismus mehr, logischerweise, und ich habe da erfahren, dass er auch verfolgt wurde, weil er jüdisch war, dass er es geschafft hat, aus dem Viehtransport auszubrechen, weil er berechnet hat, wo er hinstellen muss, weil er klein war, um aus diesem Fenster von diesem Viehtransporter dann sich rausfallen zu lassen. Und es ihm dann auch gelungen ist, seine Frau aus einem anderen KZ rauszuholen. So, das hatte mich natürlich unglaublich beeindruckt, weil ich diesen Mantel sah. Und das war das sozusagen die Tuchfühlung mit einem Mantel, der Zeuge war von einer historischen Erfahrung, die natürlich unter die Haut geht. Das hat mich eingebrannt. Da sage ich, hat die Zündschnur begonnen zu brennen. Und es war für mich auch klar, die Hilfe, also dass er seine Frau rausgeholt hat und. Und dann erfuhr ich auch, dass es in den Künstlerkreisen damals auch Kreise gab, die versucht haben, jüdische KünstlerInnen zur Flucht zu verhelfen in die USA oder einfach weg von Europa. Und offensichtlich haben da meine Eltern auch ihre Finger im Spiel gehabt, und das hat mich dann auf die Richtung, also mein Entsetzen oder mein Aufbegehren wurde dadurch wie unterstützt, dass es eine Seite gab, die richtig ist. Und dann gab es im Fernsehen die Serien über den sogenannten Weltkrieg und über den Nazifaschismus und so weiter und so fort, und habe ich begonnen, auch Bücher zu lesen, Medizin ohne Menschlichkeit und. Das war dann schon so mit 11 Jahren. Und ich kann nur sagen, da hat die Zündschnur schon gelodert. Und die, das ist so der Anfang. Und das ist bis heute geblieben. Und es ist auch eine Erfahrung, wo etwas in einem explodiert. Und diese Explosion, die Möglichkeit, die funktioniert heute noch, wenn ich solche Sachen höre oder sehe.
0: Mhm. Und was hilft dir dabei, also wenn du von dieser Explosion sprichst, was hilft dir dabei, bis heute nicht zynisch zu werden? Was behält, wie behältst du dieses Feuer noch am Leben?
1: Ja, ich denke, wenn man in die Welt rausschaut, dann gibt es nicht nur Feuer, sondern es müsste Explosionen geben. Und ich bin nie zynisch geworden, ich bin nie pessimistisch geworden. Aber es hat auch, glaube ich, damit zu tun, dass man sofort merkt, du bist Teil

Und diese große Explosion, dann die ganze Frage des bewaffneten Kampfes, dass man aufsteht und nicht nur protestiert, sondern dass man dann eben auch die Waffe in die Hand nimmt und so weiter und so fort. Diese ganze Bewegung hat natürlich dann, logischerweise gab es gar nie die Frage, dass man anders als so sich versucht zu organisieren und dass es einen revolutionären Prozess braucht und dass man den Feind klar hat. Das war im Vietnamkrieg, waren es die USA und das war das kleine Volk in Vietnam, das aufgestanden ist und diesen Krieg gewonnen hat. Es gab die internationalen Verbindungen zwischen der RAF und dem Vietnamkrieg, die gezeigt haben, wir können diese Flieger in Deutschland mit einem Anschlag, können wir die lahmlegen. Also es gab die Frage der Sabotage, es gab die Frage auch, was kann man von hier aus machen, um so zu intervenieren, dass es tatsächlich auch mehr ist eben als Protest. So vom Protest zum Widerstand und dann zur Sabotage und zur organisierten revolutionären Bewegung. Und das in Italien natürlich auch, die Brigate Rosse gab es. Es gab die Diskussion über die Frage des bewaffneten Kampfes. Es gab ganz viele Strukturen, die aufgestanden sind, um revolutionär zu kämpfen. Es gab tatsächlich auch eine sehr, sehr starke revolutionäre Bewegung, die politisch sich formiert hat, die kommunistisch war, die auch anarchistisch, aber auch kommunistische Kräfte, die die Frage nochmals neu gestellt haben, an was lag es, dass diese verschiedenen Errungenschaften aus der kommunistischen Bewegung gescheitert sind oder sich mit der Zeit auch nicht mehr im revolutionären Sinne weiterentwickelt haben. Da gab es große Diskussionen darüber. Es gab große Diskussionen darüber damals zwischen dem, was Antiimperialismus heißt, ist die revolutionäre Kraft des Antiimperialismus war natürlich von allen Kontinenten her spürbar. Es gab die internationalen Bewegungen, es gab und es gab Portugal, wo sich eine revolutionäre Situation entwickelt hat und ihre Kolonien sich befreit haben und das Feuer auch ins Heimatland sozusagen getragen hat und. Also ich hatte auch das Glück, dass ich sozusagen diese Zündschnur in diese absolute reichhaltige Auseinandersetzung, Praxis und Organisierungsmöglichkeiten im revolutionären Sinne in Europa mittragen und miterleben konnte, bei den Diskussionen, bei den Debatten. Es gab die Organisierungsfrage, es gab die politische Frage, es gab die ideologische Frage, es gab die großen Auseinandersetzungen, es gab die Frage der maoistischen Bewegungen in Bezug auf den Internationalismus. Da hat sehr reichhaltige Diskussionen gegeben über und. Auch innerhalb der verschiedenen Strukturen, der revolutionären Strukturen in Italien. Und da drin teil zu sein, hat sicher dazu beigetragen, dass das, was ganz klein angefangen hat als ein Impuls, wo die Zündschnur geboren wurde, danach auch eine Bestätigung erfahren konnte, dass es richtig ist und auch, dass es viele gibt, dass wir viele sind, dass es aber auch bedingt, dass wir uns organisieren, dass wir eine Kontinuität entwickeln. Es gab damals auch die ganzen Situationen, wo bereits erste Krisen der revolutionären bewaffneten Strukturen zur Debatte standen. Es gab die Debatte über die spanischen PCR, Grapo. Es gab die Debatten in Deutschland mit der RAF und anderen Erfahrungen und Italien als Zentrum, wo der Klassenkampf, der Arbeitskampf, der große Kampf der Fiat-Arbeiterinnen auch eine große Rolle gespielt hat. Und das war einfach ein unglaublicher Reichtum, in dem man auch gelernt hat, dann zu sehen, es ist nicht alles bergauf. Und wir hatten sicher damals auch einen Fehler gemacht oder Fehler. Einfach eine Überlegung, nicht ernst genug einberechnet, dass es keine lineare Entwicklung hin zur Revolution gibt. Das hat man geglaubt, wir schaffen das. Dass die Parole, das Unmögliche wird möglich, das war natürlich in unseren Adern, in unserem Blut. Das ist für alle klar.
welchen Alters man auch immer war, wir schaffen das, oder? Und dann sind natürlich dann die

0: Schwierigkeiten objektiver Natur dazugekommen und da hatte man lernen müssen, sich auseinanderzusetzen. Okay, und wie geht's weiter, oder? Mhm. Also wie geht es weiter mit dem revolutionären Antiimperialismus, der auch sehr viel Schläge eingesackt hatte, der eher auf dem Rückzug war. Es gab eine generelle Rückzugsbewegung innerhalb der revolutionären Entwicklung, die natürlich mit einer unglaublichen rasanten Geschwindigkeit sich entwickelt hatte. Und damit musste man sich dann auseinandersetzen. Man war aber mit dieser Auseinandersetzung nicht alleine, sondern es gab organisierte Debatten, strategische Rückzüge, zum Beispiel bei den Brigate Rosse. Dann sind daraus neue Antworten entstanden, dass wir eben nicht schwarz-weiß denken, sagen, ja, bewaffnet oder nicht bewaffnet, sondern welche Rolle spielt denn zum Beispiel die revolutionäre Gewalt innerhalb eines revolutionären Prozesses und so weiter und so fort. Es gab dann sehr, sehr vertiefte Auseinandersetzungen. Und die Suche war klar, die Suche war nach der Kontinuität in einer verändernden Situation. Und diese, das war dann, sage ich mal so, dass die qualitative Fütterung dieser Zündschnur, nämlich zu realisieren, dass man Teil einer Geschichte ist und man kann Teil einer Geschichte sein, aber man darf es nicht verpassen, innerhalb der Veränderung, der historischen Veränderung, Teil dieser Geschichte zu bleiben, ja, und sozusagen die Geschichte auch als ein Prozess, und der Prozess hat verschiedene Etappen, verschiedene Entwicklungen, und in diesen dann die Verbindung zwischen der einen sich verändernden Etappe von der letzten, diese Verbindung zu finden, die eine revolutionäre Spur ermöglicht, sie kontinuierlich zu entwickeln, dass das eigentlich dann die Kunst ist, revolutionär zu bleiben und nicht im Dogmatismus oder im Opportunismus zu ertrinken, sondern eben diese Spuren weiterzuentwickeln in einer neuen Phase. Und ich denke, das ist das auch, was uns heute natürlich unbedingt gelingen muss, dass wir diese schnelle Veränderung, historisch gesehen, die am Laufen ist, die imperialistischen Kriege, die historische Phase, in der wir uns befinden, plötzlich sich viel schneller entwickelt und auch verändert, bevor wir uns überhaupt klar sind, was jetzt passiert, und dann diese aber mit einem gewissen Bewusstsein auch angehen zu können, um zu sagen, Moment, stopp, wir brauchen hier die Eckpfeiler, wir brauchen die Pilaster, die revolutionäre Politik garantieren, um dann zu gucken, wie finden wir uns jetzt in dieser Situation und wo ist die Kontinuität. Das ist eigentlich eine Spur, die bis heute sehr fruchtbar ist. Und man ist Teil, wir sind Teil der Geschichte, wir sind Protagonistinnen. So.
1: Gleich beim Internationalismus zu bleiben. Früher in den, sagen wir, 60er und 70er Jahren war Solidarität zwischen den Bewegungen sichtbarer, stärker und vielleicht sogar besser organisiert. Und natürlich war da auch die Gegenreaktion heftig, oder? Also Repression wurde ja selber sozusagen internationalistisch und von Terrorismusgesetzen zu Einwanderungsgesetzen heute und natürlich jetzt weiter in der Palästina-Solidarität oder Antifa-Arbeit und so fort. Und doch ist der revolutionäre Internationalismus natürlich nicht verschwunden. Er lebt sowohl in größeren sichtbaren Bündnissen als auch in kleinen, kraftvollen Taten weiter. Also die Kriminalisierung internationaler Solidarität ist ein wiederkehrendes Muster. Wie habt ihr früher erlebt, dass Solidarität selbst zum Angriffspunkt staatlicher Repression wurde?
0: Also ich bleibe in Italien. Weil es war klar, irgendwann hat sich dann die Konterrevolution mit den großen Kapitalfraktionen wie Fiat und, die natürlich über die Fiat-Arbeiterinnen und ihren Kämpfen massiv angegriffen worden sind und auch in Schwanken geraten sind. Die Regierung wurde mit der Aktion Moro hat gemerkt, oh, die kommen aber nahe mit ihren offensiven Eingreifen gegen den Staat. Die meinen das ernst und so weiter. Und da kam natürlich dann auch die Antwort, die Amerikaner und die Engländer, die spezialisiert waren über die ganzen Kriege, hatten so Aufstandsbekämpfungskonzepte, die sie dann nach Italien getragen haben. Und die italienische Konterrevolution hat sich dann vor allem auf die politische Seite der Kämpfe und weniger um das Militärische gekümmert, um zu verstehen und um versuchen, auch von innen her Antworten zu geben, die dann die Bewegung zum Brechen hätte bringen sollen, was ihnen aber so nicht gelungen ist, weil sie natürlich, die andere Seite denkt anders als wir. Und wir haben unsere eigenen Methoden zu denken und Methoden zu diskutieren, zu handeln. Das sind verschiedene Welten, die kann man nicht einfach lernen in einem Handbuch von den USA. Das geht natürlich nicht so. Aber es gab dann schon relativ schnell dann auch Verhaftungen. Und vor allem in Italien auch gab es die großen Revolten in den Knästen. Da gab es natürlich viele, auch die sich dann angeschlossen haben. Da war nicht nur eine Organisation, sondern die Organisation, es gab an die 500 politische Gefangene an einem gewissen Punkt, und die haben dann den Kampf von innen her aufgenommen. Und der Höhepunkt war, dass ein oberstes Regierungsmitglied einer Region, nämlich vom Süden in Napoli, entführt wurde, und das war aufgrund einer Aktion, die eigentlich im Knast, im Kollektiv des Knastes organisiert wurde, und die Erklärung kam auch aus dem Knast, und es gab dann ein Zusammenspiel zwischen drinnen und draußen, und das war natürlich unglaublich starke Antwort zu sagen, du musst dich im Knast, musst du dich organisieren, und in der Organisierung im Knast kämpfst du weiter und so weiter. Das war eine sehr schnelle Aktion. Es gab auch damals natürlich die ganzen in Spanien, in Peru und auch in der Türkei gab es diese Knastaufstände, die massiv waren, und bei allen drei Ländern oder Kontinenten wurde es dann auch so, dass die Knäste, gab verschiedene Knäste, die innerhalb sozusagen eine befreite Zone waren. Das gab es in der Türkei auch. Ich weiß, Barbara war, als sie verhaftet wurde, in eine solche befreite Zone gegangen und ist rausgekommen und hat gesagt, ich weiß, wo ich gehe in die Berge. Das hat für sie nochmals so wirklich die Bestätigung gegeben, die Schulung, die Kämpfe drin, die verschiedenen Organisationen mit ihren verschiedenen Bereichen zu kämpfen im Knast selber. Das hat sie erlebt, deswegen wissen wir tatsächlich auch, was das auslösen kann bei kämpfenden Menschen. Es gab das Gleiche in Peru. 300 wurden massakriert, als die Sozialistische Internationale in Lima einen Kongress hatte. Wurde dieser eine große Knast, wo auch die am Rande liefen die Soldaten und drinnen war es in den Händen der Revolutionärinnen und so weiter und so fort. Und das gab es auch in Spanien, gab es ein Kollektiv der Frauen, ein Kollektiv der Männer, und die hatten da die gleiche Situation. Also es gab da parallel dazu auch in den Knästen wirklich ganz starke Ausdrucksformen und auch Prozesse natürlich. Da wurde dann der Prozess wurde genutzt als politisches Parkett, und da wurde der Spieß umgedreht. Und da wurden die großen Angriffe gestartet. Das war ja auch so bei den Gefangenen aus der RAF. Mit ihren Prozessen haben sie auch unglaublich starke politische Prozesse gemacht und haben den Kampf eigentlich in die Säle der Justiz getragen, mit in Stammheim die großen Prozesse und so weiter. Das war eine sehr, natürlich sehr wichtige Sache, und da war man mit dabei. Das war klar.
1: Und haben diese Prozesse auch deine eigenen beeinflusst oder was, oder inspiriert? Oder wo findest du selbst Kraft und eben Inspiration in diesen Geschichten des Widerstands in und mit Gefangenen? Und mindert die Tatsache, dass dann Freiheit oft nur teilweise oder vorübergehend ist, diese Kraft dann, oder schärft das auch viel mehr so?
0: Ja, ich denke, das ist eine Selbstverständlichkeit. Der Unterschied von draußen ist, dass du eigentlich, du bist im Moment sozusagen in Anführungszeichen physisch da drin. Sie schließen auf und sie schließen zu. Du hast keinen Schlüssel. Aber was du hast, bist du selber. Und diese Kraft auch der Solidarität, und deswegen ist die Kraft der Solidarität so wichtig, zum Beispiel das Knallen und. Auch das Angreifen, es gab dann immer ganz viele Angriffe auch gegen die Institutionen und so weiter. Das gab es überall, oder? Das gab es dann auch hier. Und dass man versucht, den Raum zu nutzen. Es ist eine Herausforderung, dass du dir sozusagen wie den politischen Raum, den revolutionären Raum, musst du dir aneignen. Du musst lernen, in dieser neuen Situation sozusagen im Rachen des Feindes, dir diesen Raum zu schaffen und zu sehen, du schaffst das, du kannst das, oder? Du bist stark, weil du weißt, warum du da bist, und du hast sozusagen den Klassenfeind hast du vor dir, oder? Und in diesem Sinne gibt es eine Kontinuität, und in diesem Sinne ist natürlich dann auch der Fakt, dass du Aktionen machst, im Knast zum Beispiel, ist natürlich wie Benzin für dieses Feuer. Und da musst du initiativ sein, da musst du versuchen, auch die Mitgefangenen vielleicht mit einzubeziehen. Du musst versuchen, dich in diesem Gefüge so zurechtzufinden, dass du den Spieß umdrehen kannst, dass du die Initiative ergreifst, dass du das machen kannst. Oder als ich einmal längere Zeit da in Zürich im BGZ war, in einer Isolationszelle, also alleine in einer Zelle, und da habe ich gewusst, Barbara, unsere Genossin, die als Tico in den Bergen von Terzim gefallen war, 92 war, 93 war das Jahr, erste Jahr, und ich habe gewusst, ich mache eine Aktion im Knasten. Das war eine Herausforderung, weil da bist du alleine. So, also du musst dann, das ist schon speziell. Und ich habe immer versucht zu gucken, wo kann ich was machen, vom ersten Tag an, wo ich drin war. Und irgendwann habe ich von der Zelle her so gehört, bing, bing, bing, und habe so mich hochgezogen, um rauszugucken. Und ich habe gesehen, dass das Volkshaus wird eingerüstet, oder? Weil die das, ja, mit einem Gerüst, die wollten das renovieren oder putzen oder was auch immer. Und dann habe ich gewusst, aha, jetzt weiß ich, was ich mache. Und ich gehe auf den Hofgang, das ist auf dem Dach, mit einem Transparent. Und ich habe dann nach außen kommunizieren können, dann, geht da hoch, mit dem Gerüst, oder? Es war an einem Sonntag, weil dann ist niemand am Arbeiten. Und ich habe um 7 Uhr morgen früh habe ich dann gesehen, wie sie da dieses Gerüst hochgegangen sind, wie sie die Abdeckung mit einem Messer geöffnet haben, dass da große Teleobjektive rausgeguckt haben. Und ich war in der Nacht und habe das Leintuch genommen, um ein Transparent zu malen. Barbara, in unseren Kämpfen lebst du weiter. Und bin dann hoch und hatte das natürlich versteckt und ist mir gelungen, über den NATO-Zaun rüber zu werfen, so dass es genau schön ins Bild passte von den Kameras, die da auf mich gewartet hatten. Und dann haben die Mitgefangenen haben das gecheckt und die haben dann auch so die Fäuste hochgehalten und so. Und ich habe dann gedacht, okay, das gibt eine Reaktion, hat es dann aber nicht gegeben. Die haben getan, wie wenn nichts wäre. Und viele Jahre später hat mir dann mal jemand erzählt, dass er im BGZ im Keller, gibt es offensichtlich sein Museum von speziellen Sachen, die während der Gefangenschaft passieren. Und da war mein Transparent und da stand drauf, dass ich das gemacht habe. Es ist eine witzige Anekdote. Aber das war wichtig, dass man zeigt, hey, wir kämpfen weiter. Und die haben dann das sofort aufgenommen und das wurde dann auch in den Medien gebracht und Kleber und Aufkleber und so gemacht. Weil das Wichtige ist, dass du zeigst, dass es geht. Du hast die Kraft, du weißt, warum du da drin bist, und eigentlich die Konfrontation so mit dem Feind wetzt deine Waffe. Mhm. Also dein Messer wird schärfer. So, und das ist ein Mechanismus, den muss man da drin so finden und auch entsprechend entwickeln. Und dann ist es natürlich wichtig, dass man aktiv sein kann, und das war eine gute Aktion.
1: Mhm. Also die Konfrontation, aber auch zu wissen, dass du kannst, aber auch zu wissen, dass du nicht alleine bist, oder? Dass
0: da Leuten, genau. Es gab Feuerwerke, war so stark, dass einmal, ganz am Anfang war das, wo sie noch nicht so gewohnt waren, wo jemand, die in der Küche gearbeitet hatte, und der Küchendienst ging länger, und die hat dann am nächsten Tag erzählt, da war wirklich ein riesen Feuerwerk, und die ist dann gekommen auf dem Hofgang und hat dann gesagt, hey, da kam die Spezialeinheit, die haben sich versteckt, die haben geglaubt, es gibt einen Ausbruchsversuch, und dabei war es einfach das Solidaritätsding. Und das war dann schön, weil es gab auch die vom Feuerwerk, oder, gab es noch diese Holzstäbchen. Und eines war auf dem NATO-Draht hängen geblieben und eine Taube, und das tönt jetzt mega kitschig, aber es war so, hat das eine Möwe, weil beim Begezeit hat es Möwen, hat sich die genommen und ist mit dem im Schnabel eingeklemmt weggeflogen. Und wir haben die alle nachgeguckt. Und das war so schön. Das war wirklich, es tönt kitschig, aber es war so. Yeah. Mega schön. Und man nimmt natürlich genau solche Elemente dann viel stärker auf. Man ist viel sensibilisierter, man verbindet schneller. Yeah. So,
1: und das sind genau diese Momente von Freude und Humor, die dir aus dieser Zeit blieben, sind das auch, und was hat das Gefängnis sonst mit dir gemacht? Du warst ja selbst sehr oft im Gefängnis und hast auch Jahrzehnte mit politischen Gefangenen oder politischen Gefangenen begleitet. Was hat das Gefängnis allgemein mit dir gemacht, nicht nur politisch, sondern auch als Mensch? Weil du hast jetzt auch gesagt, dass es dich sensibilisiert auf gewisse Dinge.
0: Ja, es gibt ja eigentlich die Möglichkeit, in der Praxis zu erfahren, das, was du von dir erhoffst, nämlich, dass du widerstehst und die sollen kommen. So, und das lernst du da und das siehst du da so, oder? Du hast auch zum Beispiel beim BGZ in Zürich, das war immer auch mega spannend, weil wir leben schon ein bisschen in Bubbles, kann man glaube ich sagen, wenn wir ehrlich sind. Und da bist du natürlich zusammengewürfelt. Und da hast du Sexismus in der Sprache, du hast dies, jenes, alles, was du willst, oder? Und du hast ganz starke Momente mit den Mitgefangenen. Du hast eine Verpflichtung auch, mit ihnen zu gucken, weil das ist ja ein U-Haft oder so, dass du ihnen hilfst, dass du sie unterstützt, dass du die Hilfe organisierst über die Dusche oder was auch immer, Zettel hinterlässt, Aussageverweigerung. Also du hast eigentlich relativ viel zu tun. Du musst übersetzen, weil die zum Teil halt diese Verordnungen nicht übersetzt bekommen und so weiter. Du bist sehr viel beschäftigt, so. Das ist das eine. Und das andere ist halt, dass du merkst, hey, die können dir nichts antun. Das, was du machst, das ist richtig. Das, was du willst, ist auch die Konfrontation. Und ich habe das Glück auch, dass ich die Konfrontation auch brauche. So. Und auch in der Aktion lebe. So, und das macht natürlich dann stärker, gibt einem schneller die Möglichkeit, auch einen Hebel anzusetzen. Aber es gibt natürlich auch, dass man sich dann organisiert. Also wie kriege ich die Bücher rein, die ich will? Wie kriege ich das Material rein, das ich brauche, um mich fortzubilden? Weil der Moment im Knast ist natürlich auch der Moment der Bildung, dass man sich schult, dass man die Texte liest, die man nie wirklich sich konzentrieren konnte draußen. Und man sagt ja auch, der Knast ist eine Universität und das musst du dir organisieren, weil das kriegst du nicht so, oder? Da musst du herausfinden, wie kriegst du es doch. Und dann organisierst du das und das klappt auch meistens oder immer so. Dann ist die Frage später dann in Halbgefangenschaft, wie kriegst du Internet? Wie bleibst du irgendwie online? Und so weiter und so fort. Und das kann man sich alles organisieren. Und das ist dann wieder die Verbindung, die du machst mit der Solidarität, die da ist und wie alle miteinander überlegen, wie machen wir das, wie können wir das erreichen. Und auch da siehst du dann mit einer Gruppe von Menschen und von Genossinnen, wo du sagst, ja, es geht. Wir müssen uns einfach darauf konzentrieren. Und dann lebst du eigentlich so wie eine Form von Gegenmacht, oder? Wir sprechen auch davon, dass es wichtig ist, dass wir eine Gegenmacht aufbauen. Und das ist gelebte Gegenmacht. Wenn du erkennst, dass du dich so organisieren kannst, dass der revolutionäre Prozess weitergeht, in der Bildung, wie aber auch in der Organisierung. Und da machst du unglaubliche Erfahrungen und die sind gut. Mhm. Auch für die Leute draußen. Mhm. Das ist wichtig, oder? Weil der Knast soll ja abschrecken.
1: Ja, und du sagst, dass es auch für die Menschen draußen wichtig ist. Und wir hören immer wieder von politischen Gefangenen von früheren Generationen, etwa aus der Black Liberation Movements oder palästinensischen Befreiungsbewegungen, die einsam und krank in Gefangenschaft sterben. Und das ist natürlich sehr schlimm, auch für uns, für die Bewegung allgemein, für die Menschheit. Und wie halten wir ihre Kämpfe lebendig und verhindern, dass sie aus dem kollektiven Gedächtnis verschwinden?
0: Ja, das ist eine sehr, sehr wichtige Frage. Es gibt Kulturen, das kenne ich jetzt vor allem auch aus der kurdischen Bewegung oder überhaupt aus den arabischen, das Ehren der Toten sehr wichtig ist. Also das ist, wie hier wird gesagt, Märtyrer, aber es sind natürlich keine Märtyrer, aber so, das ist das, dass sie Shahid, oder? Es gibt einen Begriff, oder? Und das hat etwas sehr, sehr Starkes. Und während dem Krieg auch, ich mache ein bisschen einen Bogen, es ist was anderes, aber zum Beispiel in den verschiedenen Kriegen, die ich in Rojava erlebt habe, also dass Krieg war, es ist ja immer Krieg, aber Krieg war, da waren natürlich jeden Tag wurden die Leute begraben. Und es war immer voll, immer. Die Straßen in Kobane zum Beispiel, die waren dann voller Autos für all diejenigen, die nicht so weit in den Friedhof, der ist sehr weit draußen, die wurden da hingefahren. Die Läden, die haben geschlossen, die Rollläden gingen runter. Und es war überhaupt keine Frage, ob man die Person gekannt hat. Es war überhaupt keine Frage, ob das eine Kommandantin war oder ob es jemand anders war, der getroffen worden ist und Teil des Widerstandes oder so. Und das, diese starke Kollektivität im Erinnern und im Einbinden der Toten in dieses Erinnern und sie leben zu lassen und so weiter. Die Bilder in den Straßen, wo diese Zieren, diese großen Bilder von den Shahid, das ist eine Kultur, die hat natürlich eine politische Seite auch, oder? Eine kulturelle, politische Seite, eine revolutionäre Seite. Deswegen hat es dann geheißen, nehmt mal diese Bilder runter von den Straßen, von den Amerikanern. So, oder? Und so weiter und so fort. Und schon gar nicht an die Internationalistinnen. So, das wollen wir alles nicht. Das war, als die da gemeint haben, sie können da ein bisschen sich einmischen, oder? So kam diese Forderung und die hat man natürlich ignoriert, so. Die Auseinandersetzung damit, oder, ist natürlich von Kultur zu Kultur anders. Mhm. Und hier ist es schwieriger in den europäischen Raum, dass diese Kultur des Schehid, des Gefallenen, der Ehrung der Gefallenen, die Wertschätzung und dass sie einfach in den Kämpfen wirklich weiterleben. Mhm. Und dass wir die Trägerinnen ihrer Fahnen sind oder ihrer Waffen, die sie in der Hand verlieren, wenn sie fallen. So, das ist Realität. Hier sind es schöne Bilder und es ist wichtig, dass wir diese Bilder hier kennen und dass wir sie schön finden, auch dass wir sie aufhängen, auch in der Küche. Aber es gibt eine Stimmung wieder, die in der Kultur des Kampfes eine große, große Rolle spielt. Und die, es gibt große Gefangene auch aus der Black Panther Bewegung, die heute noch eine große Rolle und eine Wichtigkeit haben oder so. Es gibt auch jene, die dann sterben und die dann geehrt werden und so. Mhm. Das ist unglaublich wichtig. Und die Vereinzelungen dieser Gefangenen ist natürlich schwierig, oder? Die Isolationsfolter hat genau das zum Ziel, diese Kraft zu unterbinden, zu zerschlagen. Und dann ist es an uns draußen, das zu verhindern und sie mitzutragen. Und sie sind Teil von uns, oder? Und das ist unglaublich wichtig, auch im Kampf der politischen Gefangenen. Also es gab ja auch Georges Ibrahim Abdallah, der 40 Jahre in Frankreich als kommunistischer, palästinensischer Kämpfer. So, der hat ja in Europa war er ja aktiv und ist in den Knast gekommen wegen Aktionen, die er gemacht hat. Mit seiner Struktur, so einer Organisation. Und als er rausgekommen ist, hat er sich jetzt nach 40 Jahren intensivster Kampagne, so hat er gesagt, also der Sieg, oder? So, die Freiheit ist Widerstand. Und es gab jetzt eine Aktion von den Jungen von RJZ, die sich bei ihm bedankt haben für seine Kraft und die Aussagekraft. Haben sie ein Video gemacht und Plakate geklebt, um ihm zu danken, aber im politischen Sinne. Und das ist für mich ein bisschen wie ähnlich, oder? Mhm. Also es ist ein politischer Gefangener, 40 Jahre, ungebrochen, kommt raus und sagt, was ich vorhin gesagt habe. Und die Jungen, die nehmen das auf und machen ein Video, wie sie ein Graffiti malen und wie sie das Plakat kleben, wo sie sich bei ihm dafür bedanken, oder?
1: Ja.
0: Und das ist genau die Kultur, die es braucht, um den Kampf weiterzutragen. genau. Unbedingt.
1: Ja, auch die Frage, genau, was mit einer Bewegung passiert, wenn sie ihre Gefangenen oder Gefallenen vergisst und umgekehrt, was passiert, wenn sie als Teil des Kampfes verstanden werden. In der Schweiz gibt es ja vielleicht ein bisschen weniger Bewusstsein für politische Gefangenschaft als in Ländern mit so Diktaturerfahrungen oder offenen autoritären Systemen. Gab es früher, jetzt vor ein paar Jahrzehnten zum Beispiel, eine größere Selbstverständlichkeit, dass Gefängnis ein Teil politischer Kämpfe sein kann? Oder hast du das Gefühl, hat sich da irgendetwas verändert, deine Sicht?
0: In der Schweiz? Mhm. Ich denke, die Schwierigkeit, sagen wir mal so, es klingt jetzt ein bisschen komisch, also es gab ja Gefangene aus der RAF, die 11 Jahre lang, also vor allem der eine Genosse, der in Bern 11 Jahre in Isolation war, unter sehr, sehr strengen Bedingungen und so. Und da gab es schon auch eine Bewegung, die ihn mitgetragen hat und stark mitgetragen hat, also auch hier in der Schweiz, und schon eine Rolle gespielt hat. Das gab dann Petra Krause, auch sie hat versucht, über Hungerstreiks und so, hier in der Bewegung hat es sehr viel ausgelöst. Es gab eine Solidaritätsbewegung, die war dann natürlich auch verbunden mit den jeweiligen Ländern. So, es gab das schon eine lange Geschichte der politischen Gefangenen. Es gab auch eigene, hauseigene von Claudia und Jure, die im Zusammenhang mit Sprengstoff eingesessen haben und so weiter. Das gab es schon und die waren dann immer auch verbunden mit internationalen Bewegungen. Aber in der Schweiz hat man sich da schon auch sehr klar dazu verhalten. Es gab auch Ausbrüche. Also Stürm war zwar kein politischer Gefangener im Sinn, dass er ein Revolutionär war, der wegen seiner revolutionären Identität in den Knast gekommen ist. Aber trotzdem hat er eine Bedeutung gehabt und seine Fluchten wurden unterstützt. Seine Fluchten waren ein wichtiger Faktor. Du kannst es auch wieder schaffen, rauszukommen. Mhm. Und. Und das, er hat auch viel Intervention gemacht, so in diesem Sinne, und wurde auch unterstützt, das ist ganz klar so. Und und dann gab es natürlich Marco Kamenisch. Und Marco Kamenisch war ein alter Gefangener, also im Sinne von lange Zeit in Italien als Anarchist. Als aktiver Anarchist, der nicht nur Flugblätter schrieb, wurde er verhaftet und ist dann ausgeliefert worden in die Schweiz. Und dann war er alleine und gab es niemanden in der Zeit, wo er hier war. Und dann gab es natürlich die Antworten, ja, aber einer allein, das ist doch gar kein politischer Gefangener und das ist, man glorifiziert das Einzelne und man macht aus einem Einzelnen eine Glorifizierung und so. Und dann haben wir jeweils gesagt, ja, dann geh doch rein, dann ist er zu zweit. So, oder? Also man kann ja nicht einen Gefangenen ignorieren, nur weil keine anderen da sind. Das war ein bisschen peinlich, aber die Zusammenarbeit mit ihm, und wir haben sehr, sehr viel gemacht, oder? Wenn ein Hungerstreik ging oder was auch immer, wir haben auch erreicht, dass er dann verlegt worden ist, weil wir in der Gemeinde, wo sein Knast war, die Leute zum Wahnsinn getrieben haben mit Kleben, Sprayen, Feuerwerk, bis sie gesagt haben, der muss weg. So, also man konnte dann auch intervenieren und so weiter, und man hat ein sehr gutes politisches Verhältnis gehabt, was politisch auch gut war. Also ich habe ihn sehr lange, viele Jahre besucht, so, war, dass wir gesagt haben, eigentlich führen wir einen Kampf, der über die Position hinausgeht. Man macht eine Verbindung, eine differenzierte Einheit, die nicht ideologisch festgelegt ist, also nur die Anarchistinnen verhalten sich zu Marco, sondern auch die Kommunistinnen oder die Autonomen oder und. Und dass man eigentlich eine Politik im Zusammenhang mit dem Knast und der politischen Gefangenschaft macht, die unabhängig ist von der, also auf der revolutionären Seite klar, aber die Ideologie unabhängig ist oder positionsübergreifend, haben wir das genannt. Und das hat dann auch, konnte man dann auch in die Bewegungen reintragen und sagen, wir sollten nicht so parallel zueinander funktionieren, sondern lasst uns die Kämpfe verbinden und so weiter. Das hat dann auch draußen einen politischen Effekt gehabt und das war sehr gut, oder? Und Marco hatte eine klare Position als anarchistischer Gefangener, aber gleichzeitig war er natürlich für diese positionsübergreifende Verbindung in der Solidarität. Und das, da haben wir zusammen gekämpft und das war gut. Das war sehr gut.
1: Gefängnisse funktionieren ja nicht nur durch Freiheitsentzug, sondern auch durch Kontrolle über den Körper, über Zeit und Arbeit. Und wenn alle äußeren Mittel genommen werden, wie Bewegungsfreiheit und Öffentlichkeit, direkte politische Aktionen, wie du das jetzt auch so eindrucksvoll geschildert hast, bleibt oft ja nur der eigene Körper. Und es gibt fast überall sklavenartige Ausbeutung und körperliche Misshandlungen und so weiter im Gefängnissen. Aber auch Arbeits- und Hungerstreiks und Niederlegungen. Und gerade von diesen hören wir momentan einige aus Ausschaffungsgefängnissen in der Schweiz, aber natürlich auch international. Hungerstreiks jetzt spezifisch sind ja immer auch ein Kampf um Sichtbarkeit. Und warum können sie eine politische Kraft entwickeln? Oder was zeigt so ein Hungerstreik über die Situation politischer Gefangener und über die Grenzen staatlicher Kontrolle auch?
0: Ich denke, es gibt verschiedene Arten, warum man zu einem Hungerstreik greift. Es kann eine Verzweiflung sein. Es kann auch sein, der Druck auszuüben auf Entscheide, die die Behörden fällen müssen, bei Ausschaffung, Nicht-Ausschaffung, so, oder? Also es gibt es als Instrument in der Taktik, um die Ziele zu erreichen, die man über die Anforderungen eigentlich an die Bedingungsveränderungen stellt. Eben zum Beispiel auch eine Ausschaffung oder so. Das ist ein Teil oder so. Und aber das Verbindende ist eigentlich, dass das draußen eine Wirkung hat. Es muss eine Form geben, wo man das aufgreift, wo man das organisiert, wo man damit politisch gemeinsam einen Kampf führt. Und umso stärker diese Verbindung klappt, umso stärker ist es die Möglichkeit, dass man verhindern kann. Bei Nekane zum Beispiel war ja eine sehr, sehr starke Bewegung entstanden. Und ich würde sagen, dass sich sicher diese starke Solidaritätsbewegung für die Nicht-Ausschaffung und für die Freilassung von Nekane schon auch stark war und einen großen Beitrag geleistet hat, weil die Schweiz da zuerst sich blind stellen wollte und dann gezwungen worden ist, dann zu handeln entsprechend. Und das hat dann auch geklappt, über lange Zeit, und da gab es dann verschiedene Kampfinterventionen und. Aber da hat man schon gesehen, da hat sie ja auch Hungerstreike gemacht. Wir haben auch versucht, dann draußen, das war eigentlich eine sehr erfolgreiche Kampagne, zum Glück, und das ist sehr schön gewesen und ist immer noch sehr schön, dass man auch da wirklich auch sich durchsetzen konnte. So, dass da nicht gemauschelt wird, dass da man eigentlich diesen Kampf auch gewinnen kann, das war sehr wichtig. Ja. Das ist das eine. Das andere ist, dass Hungerstreiks auch ein Mittel sind, wo man einfach die Verbindung nach draußen wichtig ist. Oder? So. Die Frage ist Hungerstreik.
1: Genau, ja. Aber vielleicht auch zu dir jetzt. Die Staatsanwaltschaft beantragt ja gerade wieder 15 Monate Gefängnis.
0: Unbedingt, ja. Ja. Es kommt aber noch mal was Neues dazu. Ja. Es wird wahrscheinlich mehr.
1: Und am letzten Gerichtstermin waren rund 50 Genossinnen vor Ort, und also wieder auch zum Zeigen, dass diese Verbindung und diese Solidarität da ist und dass du Teil bist von einer Bewegung. Was ist dir wichtig bei solidarischen Aktionen mit dir, und hat sich das im Laufe der Zeit verändert?
0: Ja, also ich wollte noch das anfügen zum Hungerstreik und die Solidarität, weil ich denke, gerade wenn wir hier im LoRa sitzen, ist es natürlich wichtig, dass wir auch Nekal erwähnen. Also gut, zum anderen. Ja, da ist natürlich die Frage, dass nochmal ein bisschen ein anderes Kampfgebiet, nämlich der politische Prozess. Und der ist sehr, sehr wichtig, weil mit dem politischen Prozess kann man sich einen Gegenmachtraum öffnen, indem man sehr viel an dem, was man politisch denkt, richtig findet, in Form wie Inhalt zusammenzubringen und fassbar zu machen. Der politische Prozess ist eigentlich eine Bühne, die die Konterrevolution und der bürgerliche Staat einem anbietet, sozusagen, man kann es auch positiv formulieren, so, und dann muss man sich überlegen, was will ich damit aussagen, was ist der Punkt, oder? Einerseits für die Bewegung, zum Beispiel für die Xinjiang-Azadi-Bewegung, war jetzt hier auch ein Punkt, das war an die antifaschistische, je nachdem, um was es dann da geht, und welche Bewegungen gerade stark sind, auch in der Frage der Solidarität. Und was will man damit? Das ist wichtig, dass man das diskutiert, dass man das kollektiv diskutiert, dass man eine Untersuchung macht, was ist gerade wichtig zu vermitteln, oder? Dass zum Beispiel in diesem Prozess haben wir uns entschieden, dass wir sagen, diese bürgerliche Prozessscheiße interessiert uns nicht, weil wir in einem historischen Moment sind, wo die Kämpfe sich zuspitzen und wo die Angriffe aber auch des imperialistischen Krieges mit einer Schärfe und Härte genozidial sich entwickeln, dass wir uns auf andere Fragen konzentrieren müssen als auf deren Prozesse, sondern unser Prozess, wie zum Beispiel, wie sind wir in den Solidaritätsbewegungen stärker, wie können wir revolutionäre Schritte nach vorne machen, wie können wir Schwächen durchbrechen. Also wir haben derart viel, an dem wir überlegen müssen, dass wir lieber in diesen Prozess unsere Zeit investieren, als jetzt uns zu konzentrieren, was uns die Bürgerlichen da aufoktroyieren wollen. Und das war eigentlich eine Hauptaussage. Und das ging schon auch an die Bewegungen. Hey, lasst uns jetzt da nicht ablenken, oder? So, und uns jetzt mit denen beschäftigen. Das war eigentlich so wie ein Kollektivsing, das wir gefasst haben. Und dann haben wir auch gedacht, weil ich war ja in Kurdistan, ich war ja gar nicht hier, und das haben wir gewusst. Also hat man das alles so organisiert, und es war auch eine sehr, sehr gute Prozessgruppe, die das auch sehr selbstständig gemacht hat. Also es hat sehr viel Authentisches dadurch natürlich gegeben, auch von anderen, die sich da einklinken konnten, weil es ihnen sehr entsprach, auch diese Ausrichtung. Und dann haben wir gewusst, ja, wir wollen das boykottieren, und dann haben wir uns aber überlegt, es gibt den Boykott, den kannst du drinnen machen, aber es gibt auch die Sabotage. Das heißt, du gehst gar nicht rein. Das ist ein Gremium, ab einem Jahr ist es ein Gremium von 3 Richtern, und die müssen, wenn du nicht kommst, eigentlich eine Stunde Respekt zollen, weil du könntest ja ein zu spät sein. Oder? Also sitzen die da und warten, und draußen gab es dann diese politische Aktion, oder? Wo mit dem Transparent, und sind ja sehr viele dafür gekommen, dass eigentlich man gewusst hat, man geht weder rein, noch bin ich da, sondern es wurde wie übernommen. Und so mit einer Rede, klar, über Audio war das möglich, und danach gab es ja noch eine Stunde im Kasama, und da waren ja auch sehr viele gekommen, und da haben wir dann Live-Übertragung gemacht. Das war dann da möglich. Und das war sozusagen wie die Möglichkeit, den Raum so zu nutzen. Das musst du politisch diskutieren, was willst du sagen und mit wem organisierst du das. Und da ist es wichtig, dass man begreift, dass die Solidarität dann ein gemeinsamer Ausdruck ist. So. Und die haben sich auch sehr geärgert, der Staatsanwalt.
2: Respektlos.
0: Das freut einen.
1: Das habt ihr.
0: Ich möchte noch etwas gerne zur Solidarität sagen, wo wir denken, man kann auch etwas aufgreifen. Zum Beispiel gerade die Frage im Iran. Das ist eine sehr komplexe Frage. Es gibt sehr viele Positionen zu, wie was der Krieg der Iran, die Rolle des Irans im Generellen, was heißt es aber auch für die revolutionären Prozesse im eigenen Land, die verschiedenen Aufstände von Arbeiterinnen, Xinjiang, also die Bewegung, die sehr stark ist und so weiter, und gleichzeitig dieser antiimperialistische Krieg, der da eine starke Antwort gegeben hat und so. Es ist sehr komplex, sehr, sehr komplex. Was aber einfach ist, ist, dass wir zum Beispiel die Frauen aus dem Evin-Knast unterstützen können. Die vor allem die Männer äußern sich weniger, aber das ist auch nicht jetzt gegen sie. Aber wir haben Erfahrungen mit Evin, das ist der große Knast, mit Frauen aus der Xinjiang-Azadi-Bewegung, die uns sehr, eigentlich sehr neu sind, oder? Also die für einen Volkskrieg sich organisiert haben. Die haben sich organisiert in der Organisierung der Frauen, ähnlich wie Jepeche, so diese Selbstverteidigung und so weiter und so fort, und sind im Knast gelandet. Es gibt aber auch andere, so aus den verschiedensten Bewegungen, organisiert, nicht organisiert, die werden hingerichtet, das ist klar. Sie haben 4 pro Tag, die hingerichtet werden. Aus diesen Bewegungen, die eigentlich Bewegungen auch sind, wenn wir da wären, wären wir da mit dabei. Das muss man irgendwie auch, habe ich den Eindruck, sehen. Und die, als einer der großen Angriffe lief, gegen, wo die Bombardierungen stark waren, kam 2 oder 3 Tage später aus dem Evin-Knast die Position, die gesagt hat, wir kämpfen für unser Volk, wir sind Teil unseres Volkes und wir lassen uns jetzt nicht durch diese Bombardierungen in eine Ecke drängen, wo wir für oder gegen etwas sind. Wir positionieren uns nicht, sondern wir konzentrieren uns. Eigentlich das, was jetzt auch gesagt worden ist, dieser Krieg interessiert uns letztlich nicht. Oder so. Lasst euch nicht ablenken, sondern konzentriert euch auf die Organisierung. Und das sind Positionen, die kamen relativ schnell raus, sehr schnell politisch. Und ich denke, da haben wir auch Möglichkeiten zu sagen, okay, wir gehen auf die Straße, Xinjiang Azadi-Bewegung, wir verstehen uns international sicher als Teil dieser Bewegung mit den Freiheiten, die man sich politisch und organisatorisch, auch ideologisch nehmen kann, das dann hier so umzusetzen. Aber es ist eine Kampfparole bei uns hier auch auf den Straßen, auch die ganz jungen Frauen und Flintas, das ist eine Parole, die ist bekannt, die rufen alle so. Und ich denke, da gibt es wie eine Möglichkeit, auch Verknüpfungen zu finden, die weniger komplex, weniger kompliziert sind, weil es auch, das sind Frauen, das sind Jins, Xinjiang Azadi-Bewegung und im Knast. Und diese Momente sollten wir vielleicht uns nicht hindern lassen über vielleicht die komplizierten ideologischen Debatten, die am Laufen sind. Es sind Frauen, die sind auf unserer Seite und wir sind auf ihrer Seite. Mhm. Und sie werden gehängt. Sie werden das ist klar, oder? So. Und dann können wir auch diese Momente aufgreifen, um zu zeigen, die internationale Solidarität, auch zum Beispiel in der Xinjiang, also die Bewegung, muss leben.
1: Und ist das jetzt für dich so ein Weg, diesen revolutionären Internationalismus heute nicht nur als Haltung, sondern auch als diese praktische Solidarität, die du erwähnst, zu leben?
0: Ja, ich denke, wenn man guckt, also ich weiß das einfach auch, dass in vielen verschiedenen Bewegungen angesichts der Geschlossenheit, der imperialistischen Kriege, der genozidalen Kriege, der vernichtenden Kriege, das ist eine qualitative neue Welle, die da zerstörerischen Charakter hat auf verschiedenen Kontinenten. Man denkt an Indien, man denkt an Kuba, man denkt und, oder so. Wo es sich schon die Frage stellt, wo finden wir die gemeinsame Einheiten, die differenziert sind mit den Widersprüchen, die wir bewusst, oder, nicht ins Zentrum stellen, sondern uns eine Einheit suchen, nämlich gegen diese Politik der Herrschenden aufzustehen. Und ich denke, das gibt verschiedenste Diskussionen in verschiedensten Bewegungen. Wo finden wir einen gemeinsamen Punkt? Denn alleine dieser Welle der imperialistischen Kriegsführung und auch zionistischen Kriegsführung können wir uns nicht alleine stellen. Was ist das, was uns vereinen könnte? Und sicher ist das ein Moment, wo wir auch eine Gemeinsamkeit finden und finden müssen. Was ich einfach sagen möchte, ist, es gibt verschiedene Positionen, die wir haben, oder? Also zum Beispiel für uns als Kommunistinnen haben wir vielleicht eben, sagen wir, es ist der Klassenkampf, es ist der Kommunismus und haben unsere Vorstellungen, die sich auch hier im Lande selber umsetzen und so weiter. Das ist, wir müssen daran arbeiten, wir müssen alle in ihren Sektoren des Kampfes und des Auftrages, den wir haben, weiterkommen. Wir brauchen Kenntnisse und Analysen, aber wir brauchen auch Möglichkeiten, den Kampf voranzutreiben.
1: Und du engagierst dich ja seit Jahren in Solidarität mit der kurdischen Freiheitsbewegung, wie du hier auch öfters als Beispiel genannt hast. Was hast du denn von dieser Bewegung spezifisch gelernt, das dein eigenes politisches Denken verändert hat, auch zu diesen strategischen Solidaritätspunkten, die du jetzt erwähnt hast? Ist das daraus gekommen?
0: Also ich denke, ich habe mich stark gemacht für die revolutionäre Seite in diesem Kampf. Die Errungenschaften, zusammen auch mit den türkischen und den internationalistischen Kräften, diese starke Bewegung, so. Aber an sich bin ich nicht, ist meine Identität nicht, dass ich eine Internationalistin in erster Linie bin. Ich bin eine Kommunistin. Wir haben hier in Europa ein Projekt und wir stellen das ins Zentrum, dass wir den revolutionären Prozess hier in Europa und damit auch in der Schweiz vorantreiben. Das muss unser Zentrum bleiben. Die Frage ist, wie wir das verbinden. Und die Parole, die wir in diesem Kampf gemacht haben oder gefunden haben, auch mit Kurdistan, mit den Errungenschaften von Rojava und auch von den Kämpfen in der Türkei gegen den Faschismus und so weiter und so fort, ist für uns auch, dass wir sagen, wir sagen Krieg dem Krieg, und die Verantwortlichen für diesen Krieg, die sitzen auch hier, die sind auch hier. Und unsere Aufgabe ist es eigentlich, und das ist das Zentrale, ist es, diese hier auszumachen, aber diese in Verbindung zu unserem Feind hier im eigenen Land zu stellen und dann in diesem Sinne sie anzugreifen und da entlang die revolutionäre Linie auch ein Teil des Klassenkampfes zu entwickeln. Und das ist das Zentrum eigentlich. Dass man dann dahin geht, dass man, und das ist etwas, was ich mache, auch persönlich mache, ist, dass ich, seit ich 2015 das erste Mal da war, mich dafür für diesen Prozess interessiert habe, auch weil die kurdische Bewegung gesagt hat, du musst dich nicht uns anschließen, du kannst mit deinen eigenen politischen, ideologischen und auch organisatorischen Vorstellungen herkommen und das anschauen. Das habe ich gemacht und ich habe mich mit vielen Sachen haben wir uns engagiert, mit den Gasmasken und waren viel da, haben viel gelernt. Und denken, dass es wichtig war, diesen revolutionären Prozess von innen her anzuschauen. Aber es ist auch wichtig, dass man Kriege von innen her anschauen kann und hinzugehen und zu verstehen, wie Kriege heute sich entwickeln, was es bedeutet für die Frage der Widersprüche innerhalb der kämpfenden Einheiten des Volkes und. Dass eben Krieg ein Prozess ist und dass man den auch als solches versteht. Dafür muss man hingehen, dafür muss man da sein und das habe ich gemacht und das hat unglaublich viel ausgelöst. Klar, dass es eben nicht schwarz-weiß ist, dass es nicht Dogmatismus ist, sondern dass sich verschiedene Positionen in der Frage der gemeinsamen Verteidigung, auf das man sich konzentriert, die Errungenschaften gegen den Feind und so weiter und so fort. So, es gibt so Eckpfeile, dass man sich da auch lernt, eben gemeinsam zu bewegen, im Respekt zu den unterschiedlichen politischen und ideologischen Vorstellungen, die man hat, die respektiert, anerkennt, aber versucht, dieser Front etwas gemeinsam entgegenzusetzen. Und dass der Krieg als Prozess zu verstehen und zu beobachten und zu gucken, was da ausgelöst wird und was nicht, auch im Volk oder bei den revolutionären Organisationen, das war sehr interessant, ja. Mhm. Und das gibt Hoffnung.
1: Mhm. Wow, ja, das ist eigentlich ein starker Schlusssatz. Aber ich habe jetzt doch noch eine Frage für dich. Wenn du jetzt auf deinen langjährigen politischen Weg und auch sehr persönlichen Weg zurückschaust, gibt es vielleicht etwas, dass du heute anders machen würdest? Oder was wünschst du dir, dass jüngere Aktivistinnen von deiner Generation jetzt mitnehmen und was lieber nicht?
0: Also was sie mitnehmen? Mhm. Dass man aus einem Bruch heraus diese Politik entwickeln muss. Mhm. Dass man schneller zum antagonistischen Verständnis kommt, dass man schneller sich antagonistisch organisiert. Welche Ebene im Kampf man einnimmt, ist gar nicht die Frage, sondern dass es eben aus einem Antagonismus heraus entwickelt wird, dass man darin wächst, dass man sich organisiert, dass man sich bildet, dass man sich, sei es taktisch, strategisch, aber vor allem auch politisch-ideologisch schult, gemeinsam und sich konzentriert auf die Kontinuität eines Prozesses, der historisch da ist, der nahe liegt, der heute da ist. Und für heute bereiten wir die Kontinuität für morgen vor. Und das ist die revolutionäre Spur und das ist eine Lunte. Und diese Lunte hat ganz viel an Reichtum, wenn man die Geschichte anguckt. Es hat ganz viel an Möglichkeiten, wenn man an die Prozesshaftigkeit auch in den Kriegen anguckt. Da wachsen...
3: Guten Abend. Liebe Radiohörerinnen und Hörer, Radioempfängerinnen und Empfänger, alle dazwischen, herzlich willkommen hier bei SO21 Radio Lora. Wir verwenden komische Klänge, um Ohren zu täuschen. Ja, ich sitze hier in Berlin und wie man hört, nicht ganz alleine. Im Hintergrund übt tatsächlich eine Halbhornistin, Katrin Vogel, Hornistin und Alphornistin, Impresatorin. Wir werden bald auch in der Schweiz spielen und sie übt hier in diesen Räumen. Und ich habe gedacht, das ist ein schöner Intro, so etwas Heimatklänge in die Schweiz zu übertragen. Nun gut, es geht ganz weit weg dieses Mal. Ich bringe eine Show mit Toru aus Japan, wo ich 2 Monate lang als Artist in Residence war. Diesbezüglich hört man selber rein. Es ist hochexperimentell. Ich kann auch noch den Link mitgeben am Schluss, dass man das Video sieht. Ich wünsche viel Vergnügen mit Toru Simon Bertz in Okinawa mit Interview am Schluss. Bada boom, SO21.

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